0: ebenfalls. Vermutlich sieht man sich vor Gericht wieder. Aus Brüssel, Dieter Ebeling.
1: Zum Sport. Knapp 4 Wochen nach dem bitteren WM-Ausscheiden steht der Deutsche Fußballbund vor der Klärung der wichtigsten Personalie für die Nationalmannschaft. Bei einer Pressekonferenz soll Jürgen Klopp am Vormittag in der DFB-Zentrale als neuer Bundestrainer und damit als Nachfolger von Julian Nagelsmann vorgestellt werden.

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1: Ich bin Tine Klimach. Heute läuft der gesetzliche Rahmen für Trumps globale Zölle aus. Und nun hat er eine neue Grundlage für Zölle gefunden. Wegen angeblich unzureichender Maßnahmen gegen Zwangsarbeit hat die US-Regierung auf Importe von 60 Handelspartnern einen Zoll von 10 bzw. 12,5% angekündigt. Darunter fallen auch bestimmte Produkte aus der Europäischen Union. Bundeskanzler Friedrich Merz schnürt nach dem Rücktritt von Fraktionschef Jens Spahn ein großes Personalpaket. Nach Informationen der Deutschen Presseagentur sollen weitere Personalentscheidungen fallen. Gesundheitsministerin Nina Wagen soll unter anderem auf den Posten von Thorsten Frey im Kanzleramt wechseln.
2: Damit sieht es so aus, als ob der Wechsel von Kanzleramtschef Frey an die Fraktionsspitze der Union zu einem größeren Personalumbau führt. Frey soll nächste Woche zum Nachfolger von Jens Spahn gewählt werden. Dass Warken dafür ins Kanzleramt geht, ist nicht überraschend. Sie galt zuletzt als Wunschkandidatin von Friedrich Merz, der etwa ihre Rolle bei der Gesundheitsreform immer wieder lobte. Ihre Arbeit im Ministerium übernimmt dann wohl Carsten Linnemann. Der hatte schon nach der Bundestagswahl die Chance, ins Kabinett zu wechseln, blieb da aber noch lieber Generalsekretär. Aus Berlin, Thomas Brockt.
1: Im Südwesten Europas kämpft die Feuerwehr weiter gegen Waldbrände. Ein besonders großer wütet an der französischen Atlantikküste bei Bordeaux. Dort wurden inzwischen fast 20.000 Menschen vorsorglich evakuiert, die meisten von ihnen Urlauber.
3: Der Brand ist noch immer nicht unter Kontrolle und die Feuerwehr kämpft mit einem Großaufgebot gegen ein Wiederaufflammen des Feuers an verschiedenen Stellen, hieß es von den Behörden. Immerhin habe der Brand sich aber nicht in andere Bereiche verlagert. Mit Löschflugzeugen, hunderten Feuerwehrautos und Unterstützung aus anderen Regionen Frankreichs sind die Brandbekämpfer im Einsatz. Tausende evakuierte Urlauber, darunter auch etliche Deutsche, warten unterdessen in Ausweichquartieren darauf, wie es mit ihrem Urlaub weitergeht. Klarheit gibt es noch nicht. Aus Paris, Michael Evers.
1: Die vom Irankrieg wirtschaftlich schwer getroffene Metropole Dubai bietet Anwohnern Prämien im Wert von umgerechnet 700 Euro, wenn sie Besucher in die Stadt holen. Jeder Anwohner könnte Vergünstigungen erhalten, etwa bei Hotelübernachtungen, Essen im Restaurant und Tickets für Sehenswürdigkeiten, heißt es auf der Tourismuswebseite Dubais. Örtlichen Berichten zufolge gingen in den ersten 48 Stunden des Programms mehr als 10.000 Bewerbungen ein.

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1: Ich bin Tine Klimach. Die US-Regierung hat auf die Einfuhren von 60 Handelspartnern einen Zoll von 10 bzw. 12,5% angekündigt, wegen angeblich unzureichender Maßnahmen gegen Zwangsarbeit. Darunter fallen auch bestimmte Produkte aus der Europäischen Union.
2: Pünktlich mit Ablauf der Frist für die bisherigen globalen Zölle um 6 Uhr morgens deutscher Zeit setzt Trump die neuen Abgaben in Kraft. Diese Zölle nun sollen juristisch unanfechtbar sein, mit einer neuen und sehr abstrusen Begründung, angeblich unzureichenden Maßnahmen gegen Zwangsarbeit in vielen Ländern. Je nach Handelspartner werden Zölle von 10 bis 12,5% fällig. Die Europäische Union wird da gemeinsam mit Taiwan, Japan und der Schweiz genannt. Aus den USA, Tina Eck.
1: Nach dem Rücktritt von Jens Spahn als Unionsfraktionschef dreht Kanzler Merz am Personalkarussell. Nach dpa-Informationen soll Gesundheitsministerin Nina Waken auf den Posten von Thorsten Frey im Kanzleramt wechseln, der, wie bereits bekannt, Spahns Nachfolger antritt. Für sie soll CDU-Generalsekretär Carsten Lindemann Gesundheitsminister werden. Kanzler Merz wird die Entscheidungen voraussichtlich am Vormittag der Öffentlichkeit präsentieren. Die Teillegalisierung von Cannabis hat offensichtlich Folgen. Seit der Freigabe kamen mehr Menschen wegen der Droge in deutsche Krankenhäuser. Das schreiben Wissenschaftler im Fachjournal Deutsches Ärzteblatt International.
3: Die Wissenschaftler sehen mehr akute Vergiftungen durch Cannabis und mehr dadurch ausgelöste Psychosen. Allerdings sei der Anstieg moderat. Die Forscher diskutieren zwei mögliche Gründe. Erstens sei es denkbar, dass mehr Menschen Cannabis konsumieren. Wahrscheinlicher sei es allerdings, dass mehr Konsumenten auf hochpotentes medizinisches Cannabis umgestiegen sind. Das gibt es ziemlich leicht in Online-Apotheken zu kaufen. Die Regierung hat darauf schon reagiert und strengere Regeln für den Zugang zu medizinischem Cannabis auf den Weg gebracht. Thomas Bremser, Redaktion.
1: Der in einer Regensburger Bankfiliale getötete Mann war ein Mitarbeiter des Unternehmens. Man sei zutiefst bestürzt über den Verlust des Kollegen infolge dieses tragischen Unfalls, teilte die Hypovereinsbank am Abend mit. Ein 20-jähriger Deutscher soll mit einem Messer auf den Mitarbeiter in der Bank eingestochen haben, der später im Krankenhaus starb. Der mutmaßliche Täter soll heute dem Haftrichter vorgeführt werden.

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1: Nach einer tödlichen Messerattacke in einer Bank in Regensburg ist der mutmaßliche Angreifer festgenommen worden. Der Verdächtige habe sich zunächst mit weiteren Menschen im Gebäude befunden, sagte eine Polizeisprecherin. Spezialkräfte rückten an und brachten zwei Menschen aus dem Gebäude. Nachdem die Einsatzkräfte zunächst nur Blickkontakt zu dem Opfer der Messerattacke hatten, konnte der Mann später von Rettungskräften erst versorgt werden. Er verstarb im Krankenhaus. Die Benzinpreise in Deutschland sind weiter hoch und eine Entspannung ist nicht in Sicht. Denn der Preis für Rohöl der Referenzsorte Brent ist jetzt auf $100 je Barrel gestiegen.
2: Anfang des Monats lag der Rohölpreis noch bei rund $70 pro Barrel, doch dann kochte der Iran-Krieg wieder hoch. Die USA fliegen immer neue Angriffswellen, der Iran attackiert Schiffe in der Straße von Hormuz. Deshalb könnte der Ölpreis weiter steigen und das macht sich unter anderem an den Tankstellen bemerkbar. Einige Länder setzen deshalb bei Benzin und Diesel auf Preisobergrenzen. Die Bundesregierung lehnt das noch ab, obwohl Teile der SPD Druck machen. Generalsekretär Klüssendorf kritisiert, Deutschland gelte als Paradies für die Mineralölkonzerne. Thomas Bremser, Nachrichtenredaktion.
1: Die EU verhängt gegen Google wegen unfairer Geschäftspraktiken eine Strafe von 890 Millionen Euro. Der US-Konzern hat nach Ansicht der Europäischen Kommission Wettbewerbsregeln verletzt und seine Konkurrenz widerrechtlich benachteiligt.
3: Damit riskiert die EU-Kommission einen neuen Konflikt mit US-Präsident Trump. Der hat früher schon Gegenmaßnahmen angedroht. Die EU-Kommission bestraft Google für die Verletzung von Wettbewerbsregeln mit dem App-Marktplatz Google Play. Dabei würden nämlich eigene Produkte stärker hervorgehoben und besser platziert als andere. Google hat erklärt, wenn man die EU-Forderungen erfüllen wolle, müsse man Echtzeitsuchfunktionen, etwa bei Hotel- und Flugsuchen, entfernen und Sicherheitsfunktionen ebenfalls. Aus Brüssel, Dieter Ebeling.
1: Mit der Einladung zu einer Pressekonferenz hat der DFB letzte Zweifel an einem Engagement von Jürgen Klopp als Bundestrainer praktisch beseitigt. Morgen um 11 Uhr soll der Wunschkandidat in Frankfurt als Nachfolger von Julian Nagelsmann präsentiert werden. Vorher müssen Aufsichtsrat und Gesellschafter den Vertrag noch absegnen. Die Zustimmung gilt als sicher.

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1: Ich bin Tine Klimach. Bundesgesundheitsministerin Nina Wagen soll übereinstimmenden Medienberichten zufolge neue Kanzleramtschefin werden. Neuer Gesundheitsminister wird demnach CDU-Generalsekretär Carsten Lindemann. Offiziell bestätigt ist das noch nicht.
2: Damit sieht es so aus, als ob der Wechsel von Kanzleramtschef Frei an die Fraktionsspitze der Union zu einem größeren Personalumbau führt. Frei soll nächste Woche zum Nachfolger von Jens Spahn gewählt werden. Dass Wagen dafür ins Kanzleramt geht, ist nicht überraschend. Sie galt zuletzt als Wunschkandidatin von Friedrich Merz, der etwa ihre Rolle bei der Gesundheitsreform immer wieder lobte. Ihre Arbeit im Ministerium übernimmt dann wohl Carsten Linnemann. Der hatte schon nach der Bundestagswahl die Chance, ins Kabinett zu wechseln, blieb da aber noch lieber Generalsekretär. Aus Berlin, Thomas Brockt.
1: Die weltweiten 10%igen Zölle laufen heute aus. Nun legt US-Präsident Trump nach. Die Regierung will zusätzliche Zölle auf Importe gegen 60 Handelspartner erheben, darunter auch die Europäische Union. Die neuen Zölle sind in Höhe von 10 und 12,5%. Als Begründung nennt Washington unzureichende Maßnahmen gegen Zwangsarbeit. Die EU verhängt gegen Google wegen unfairer Geschäftspraktiken eine Strafe von 890 Millionen Euro. Der US-Konzern hat nach Ansicht der Europäischen Kommission mit seiner Suchmaschine sowie dem App-Marktplatz Google Play Wettbewerbsregeln verletzt.
3: Damit riskiert die EU-Kommission einen neuen Konflikt mit US-Präsident Trump. Der hat früher schon Gegenmaßnahmen angedroht. Die EU-Kommission bestraft Google für die Verletzung von Wettbewerbsregeln mit dem App-Marktplatz Google Play. Dabei würden nämlich eigene Produkte stärker hervorgehoben und besser platziert als andere. Google hat erklärt, wenn man die EU-Forderungen erfüllen wolle, müsse man Echtzeitsuchfunktionen, etwa bei Hotel- und Flugsuchen, entfernen und Sicherheitsfunktionen ebenfalls. Vermutlich sieht man sich vor Gericht wieder. Aus Brüssel, Dieter Ebeling.
1: Die vom Iran-Krieg wirtschaftlich schwer getroffene Metropole Dubai bietet Anwohnern Prämien im Wert von umgerechnet 700 Euro, wenn sie Besucher in die Stadt holen. Jeder Anwohner könne Vergünstigungen erhalten, etwa bei Hotelübernachtungen, Essen im Restaurant und Tickets für Sehenswürdigkeiten, heißt es auf der Tourismus-Webseite Dubais. Örtlichen Berichten zufolge gingen in den ersten 48 Stunden des Programms mehr als 10.000 Bewerbungen ein.
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4: Es ist schon hell draußen und ansonsten wird es heute richtig schön den ganzen Tag über sonnig. Dazu kaum eine Wolke mit dabei und heute auch wieder sommerlicher auf dem Thermometer. Jetzt morgens, ja, da ist es schon noch frisch, später dann aber bis zu 27 Grad. Im Moment messen wir 12 nachgemessen auf der Taunusstraße, am Kranzplatz und auch hier bei uns am Studio in der Britta Arena. Der Antenne Wiesbaden Wettertrend, unser Wochenende dann auch sommerlich. Morgen nur Sonne und bis 31 Grad. Sonntag mal Sonne, mal Wolken. Das Ganze bei maximal 28 Grad.
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4: Einen schönen guten Morgen raus auf die Straßen, liebe Autofahrer. Da machen wir es kurz. Im Moment ist noch alles frei. Eine gute Fahrt wünschen wir euch.
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4: Blitzer haben wir stehen auf der A671 Richtung Wiesbaden bei Bischofsheim. Hier dürft ihr 100 fahren und am Brückweg in Rüsselsheim Richtung Klinik noch ein 30er Blitzer im Moment.
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4: Einen schönen guten Morgen zusammen. 6:04 haben wir jetzt und damit noch verdammt früh am Freitag. Aber heute ziehen wir einfach nochmal durch und dann freuen wir uns ja alle zusammen aufs Wochenende. Jetzt aber erstmal über Kaffee, ne? Und euren ersten Kaffee des Morgens, den gibt's jetzt zu Somba. Back to Friends. Richtig cool. Und damit geht es für uns alle rein in den Freitag. Ich bin Tobi Rinker. Guten Morgen, Wiesbaden.

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0: Asia am frühen Freitagmorgen. Es ist 6:11. Einen schönen guten Morgen.
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0: Es ist Freitag, der 24. Juli und das ist dein Tageshoroskop für heute.
1: Widder.
0: Heute entdeckst du eine Möglichkeit, die du bisher übersehen hast. Sie könnte mehr verändern, als du zunächst denkst.
1: Stier.
0: Ein unerwartetes Kompliment schenkt dir neue Motivation und sorgt für gute Stimmung heute.
1: Zwillinge.
0: Deine Neugier führt dich heute zu einer spannenden Erkenntnis, die dich weiterbringt.
1: Krebs.
0: Heute lohnt es sich, auf einen Menschen zuzugehen. Ein offenes Gespräch bringt Klarheit.
1: Löwe.
0: Du meisterst eine Herausforderung mit Leichtigkeit und beeindruckst damit dein Umfeld.
1: Jungfrau.
0: Heute zeigt sich, dass kleine Schritte oft den größten Unterschied machen.
1: Waage.
0: Ein spontaner Perspektivwechsel eröffnet dir neue Möglichkeiten, die du bisher nicht gesehen hast.
1: Skorpion.
0: Du findest heute die passende Balance zwischen Entschlossenheit und Gelassenheit.
1: Schütze.
0: Eine gute Nachricht sorgt für frischen Schwung und macht Lust auf neue Pläne.
1: Steinbock.
0: Heute erkennst du, dass Vertrauen manchmal der beste Weg ist, um voranzukommen.
1: Wassermann.
0: Eine originelle Idee entwickelt sich heute zu etwas, das ganz großes Potenzial hat.
1: Fische.
0: Heute schenkt dir ein schöner Moment neue Zuversicht und erinnert dich daran, den Augenblick zu genießen. Und damit wünschen wir euch allen einen schönen Freitag und natürlich einen guten Morgen.
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5: Im Studio Robert Schäfer.
6: Das Stadtarchiv Wiesbaden lässt in den kommenden Monaten das aktuelle Stadtbild fotografisch dokumentieren. Das teilt die Stadtverwaltung mit. Ein Mitarbeiter des Archivs wird dafür markante Gebäude, Straßenzüge und öffentliche Plätze fotografieren, um Veränderungen im Stadtbild festzuhalten. Die Aufnahmen entstehen ausschließlich von öffentlich zugänglichen Wegen und Plätzen aus. Personen werden dabei nicht fotografiert. Im Stadtarchiv werden die Bilder anschließend archiviert und für die Dokumentation der Stadtgeschichte aufbewahrt. Das Repair Café on Tour ist am Wochenende wieder zu Gast im Wiesbadener Umweltladen in der Luisenstraße. Das meldet die hessische Landeshauptstadt. Morgen machen hier Helferinnen und Helfer kostenlos reparaturbedürftige Gegenstände wie Elektrogeräte und Kinderspielzeug wieder fit. Kleinere Reparaturen können auch unter Anleitung selbst ausgebessert werden. Die Gegenstände können bis 11.30 Uhr im Umweltladen abgegeben und bis 14 Uhr abgeholt werden. Ziel ist es, die Lebensdauer von Gebrauchsgütern zu verlängern, Ressourcen zu schonen und einkommensschwache Haushalte zu unterstützen. Im Zuge des ab August schrittweise eingeführten Rechtsanspruchs auf Ganztagsbetreuung an Grundschulen will die Landeshauptstadt Wiesbaden die Zusammenarbeit zwischen Schulen und Vereinen stärken. Das Projekt Vereine im Ganztag soll Sport, Kultur und Freizeitangebote stärker in den Schulalltag integrieren. Geplant ist eine Koordinierungsstelle, die Schulen und Vereine zusammenbringt und die Kooperationen organisiert. Pilotstandorte sind die Brüder-Grimm-Schule und die Krautgartenschule. Langfristig soll das Angebot auf weitere Schulen ausgeweitet werden. Nach Angaben der Stadt sollen künftig neben Sportvereinen auch Kultur-, Musik- und Brauchtumsvereine sowie die Freiwilligen Feuerwehren in das Projekt eingebunden werden. Ziel ist es, Kindern ein breites Bildungs- und Freizeitangebot zu ermöglichen und gleichzeitig das Ehrenamt zu stärken. Das Stadtmuseum am Markt in Wiesbaden lädt morgen zu einer öffentlichen Führung durch die Sonderausstellung über den Designer und Bauhauslehrer Christian Dell ein. Das gibt die Stadt Wiesbaden bekannt. Die Führung beginnt um 15 Uhr und gibt Einblicke in Dells Leben und Werk. Parallel dazu können Besucherinnen und Besucher von 15 bis 18 Uhr in der offenen Werkstatt Wir gestalten eine Postkarte im Bauhausstil eigene kreative Entwürfe entwickeln. Das Angebot richtet sich an Kinder, Jugendliche und Erwachsene. Die Werkstatt ist für Kinder ab 6 Jahren empfohlen, ein Einstieg ist jederzeit möglich. Eine Anmeldung ist für beide Angebote nicht erforderlich. Die Wiesbaden Phantoms sind am Wochenende zu Gast bei den Augsburg Centurions. Die Phantoms haben diese Saison noch kein Spiel verloren und stehen mit 7 Siegen auf Platz 1 der GFL 2. Augsburg geht als Tabellenzweiter in den Spieltag und liegt nur 2 Siege hinter den Wiesbadenern. Erst letztes Jahr waren die Centurions ungeschlagen in die GFL 2 aufgestiegen. Das Hinspiel im Mai ging mit 38:33 knapp an die Phantoms. Kickoff im Augsburger Rosenstadion ist am Samstag um 16 Uhr.
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7: Wir freuen uns heute über ganz viel Sonne, also richtig schönes Sommerwetter, pünktlich zum Wochenende. Und es ist zwar jetzt schon morgens ja, noch ein bisschen frisch, aber das Jäckchen oder den Pulli, den wir jetzt auf jeden Fall noch brauchen, das tragen wir später bei Höchstwerten bis 27 Grad über den Arm spazieren. Aktuell messen wir 12 Grad gemessen am Schlachthof Kurhaus und auch hier bei uns am Studio in der Britta Arena. Der Antenne Wiesbaden Wettertrend, unser Wochenende, das wird auch sommerlich, morgen den ganzen Tag Sonne zum Genießen und bis 31 Grad dabei, Sonntag dann gemischt, Sonne, Wolken, gegen Abend sogar vereinzelt mal ein kleiner Regenspritzer, übermorgen dann bei maximal 28 Grad.
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7: Einen schönen guten Morgen um kurz nach 6:30 auch auf die Straßen, liebe Autofahrer. Im Moment ist noch alles frei und sowieso Ferienverkehr, deswegen eher ruhig auf den Straßen gerade.
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7: Blitzer haben wir stehen auf der A671. Da blitzt Richtung Wiesbaden bei Bischofsheim. 100 dürfte. Und am Rückweg in Rüsselsheim, da kontrollieren sie Richtung Klinikum. Ein 30er Blitzer hier.
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0: Lockerleicht und lässig am Freitagmorgen. Es ist 6:42 und wer ist denn eigentlich schneller mit der Uni fertig? Sind es die Damen oder dann doch die Herren? Die Antwort kommt jetzt, statistisch belegt und nachgewiesen, hier aus Wiesbaden.
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0: Wie jeden Tag haben wir Wiesbaden natürlich auch heute wieder in Zahlen für euch und unsere Zahl des Tages. Das ist heute die 34. 34%, um ganz genau zu sein. So viele Studentinnen, die 2020 ein Bachelorstudium angefangen haben, hatten nach 8 Semestern ihren Abschluss in der Tasche. Bei den Männern, da waren es im gleichen Zeitraum nur 25%. Auch im Master liegen die Frauen leicht vorne. Nach 6 Semestern hatten 53% der Studentinnen ihren Abschluss geschafft. Bei den Männern waren es nur in Anführungsstrichen 48. Und selbst bei den längeren Staatsexamen-Studiengängen wie Lehramt oder so zum Beispiel zeigt sich das gleiche Bild. Die Zahlen, die kommen, habe ich gerade schon gesagt, hier aus Wiesbaden. Und zwar vom Statistischen Bundesamt. Und insgesamt zeigt diese Statistik aber noch was anderes. Viele Studierende brauchen länger als die Regelstudienzeit eigentlich ist. Also beim Bachelor hatte nach 8 Semestern insgesamt erst rund jeder Dritte den Abschluss in der Tasche. 34% der weiblichen Studentinnen, die schaffen es laut neuen Untersuchungen vom Statistischen Bundesamt hier in Wiesbaden in der Regelstudienzeit oder sogar schneller. Die 34 deswegen heute unsere Wiesbaden-Zahl des Tages.
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1: Ich bin David Riemer. Nach dem Wechsel an der Spitze der Unionsbundestagsfraktion baut Kanzler Merz auch die Bundesregierung und sogar die Parteiführung um. Gesundheitsministerin Waken soll unter anderem auf Reißposten im Kanzleramt wechseln. Es soll noch weitere Veränderungen geben, die Merz heute vorstellen will.
2: Mit Nina Waken holt sich Merz eine Ministerin ins Kanzleramt, die mit dem Spaß

0: Unzureichender Maßnahmen gegen Zwangsarbeit hat die US-Regierung auf Einfuhren von 60 Handelspartnern einen Zoll von 10 bzw. 12,5% angekündigt. Darunter fallen auch Produkte aus der Europäischen Union, teilte das Büro des US-Handelsbeauftragten Greer mit. Ausgenommen sind unter anderem Produkte, die bereits bestimmten anderen Zöllen unterliegen, beispielsweise Stahl und Aluminium. Die Polizei will an diesem Wochenende verstärkt die Bahnhöfe in Großstädten in den Blick nehmen. Insbesondere an Kriminalitätshotspots wollen die Beamten ab heute kontrollieren, heißt es in einer Mitteilung.
1: An vielen Großstadtbahnhöfen kommt es zur Gewalt, auch mit Waffen, sagt die Polizei. Wo genau sie verstärkt im Einsatz sein wird, verrät sie aber nicht. In den vergangenen Monaten gab es immer wieder ähnliche Aktionen. Die Bahn will ab Oktober an allen deutschen Bahnhöfen ein Alkoholverbot starten. Auch damit soll die Sicherheit erhöht werden. Allerdings gilt das Verbot nicht in Bahnhofskneipen und in den Zügen selbst. Die Pläne sind allgemein positiv aufgenommen worden. Allerdings stellt sich die Frage, wie das Verbot kontrolliert und durchgesetzt werden soll. Thomas Bremser, Nachrichtenredaktion.
0: Knapp 4 Wochen nach dem bitteren WM-Aus steht der Deutsche Fußballbund vor der Klärung der wichtigsten Personalie für die Nationalmannschaft. Bei einer Pressekonferenz soll Jürgen Klopp am Vormittag in der DFB-Zentrale als neuer Bundestrainer und damit als Nachfolger von Julian Nagelsmann vorgestellt werden. Klopp soll dem Vernehmen nach einen Vertrag bis zur WM 2030 unterschreiben.
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3: Das ist und wird richtig schön heute, den ganzen Tag über sonnig. Dazu kaum eine Wolke mit dabei und heute auch wieder sommerlicher auf dem Thermometer. Jetzt morgens, ich weiß, es ist noch frisch draußen, später dann aber bis zu 27 Grad. Momentan messen wir 13 auf der Taunusstraße in Delkenheim und hier bei uns auch am Studio in der Britta Arena. Wir gucken noch kurz nach dem Wochenende, der Antenne Wiesbaden Wettertrend, und das wird dann auch sommerlich. Morgen zumindest der schönere Tag mit nur Sonne und bis 31 Grad. Sonntag mal Sonne, mal Wolken und hier und da auch ein kleiner Regenspritzer bei maximal 28 Grad.
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3: Einen schönen guten Morgen an alle unterwegs. Nur eine Meldung von der A3 Frankfurt Richtung Köln zwischen Itzstein und Bad Camberg. Hier haben wir 2 defekte Fahrzeuge auf dem Standstreifen, stehen am besten ein bisschen vorsichtig und langsamer dran vorbeifahren. Ansonsten freie Straßen überall, sowohl in der City als auch auf den Autobahnen. Antenne Wiesbaden wünscht eine gute Fahrt.
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3: Da steht einer heute Morgen im Westend auf der Schützenstraße. 30 dürfte auf der A671 blitzen sie Richtung Wiesbaden bei Bischofsheim, 100 erlaubt. Und am Brückweg in Rüsselsheim Richtung Klinikum noch ein 30er Blitzer. Und falls du noch einen entdeckt hast, gerne bei uns durchgeben, anrufen oder per WhatsApp schicken. Beides geht mit der Wiesbaden 952 69 8 69.
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3: Guten Morgen, 7 Minuten nach 7 jetzt für viele von euch heute ja Finale der Arbeitswoche. Deswegen heute geht's nochmal raus, danach ist endlich Wochenende. Und wir genießen jetzt zusammen den Freitagmorgen, Sonne scheint ja auch schon. Und er weiß, was ich gehört, er hat direkt Blumen dabei. DJ alle Farben jetzt mit Flowers für euch zum Fertigmachen im Bad. Ich bin Tobi Rinker. Morgen!

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0: Einen schönen Freitagmorgen, hier ist Antenne Wiesbaden um 7:11. Ja, und wer wird denn eigentlich der nächste ganz, ganz große deutsche Musikstar? Hier bei uns in Biebrich wird gerade danach gesucht. Da laufen nämlich die Dreharbeiten für die nächste Staffel zur Kika Musikcasting Show Dein Song im Biebricher Schloss. Da sind dazu wieder jede Menge talentierte Kids und Jugendliche vor einer Promi-Jury aufgetreten. Unter anderem vor Revolverheld-Frontmann Johannes Strate. Und der findet besonders cool, dass die Talente schon so früh so geniale Songs am Start haben.
1: Ach, ich finde es eigentlich ganz niedlich und besonders, wenn Kinder ihre Songs selber schreiben. Es gibt ja durchaus einige Casting-Formate, aber da wird natürlich immer wahnsinnig gecovert und dann wird immer die beste Stimme gesucht. Aber hier werden eben Songschreiberinnen und Songschreiber gesucht und das ist schon einmalig und deswegen finde ich das immer sehr berührend, wenn da teilweise 10-jährige Kinder ihre persönlichen Geschichten aufschreiben.
0: Ja, und genau das ist es. Bei Dein Song geht es ja vor allem um den Song, also gar nicht unbedingt um die Stimme. Und auch Jurorin, Sängerin Ali Neumann findet genau das total gut, weil Musik einfach viel mit Emotionen auch zu tun hat.
2: Ich habe das Gefühl, selbst wenn Leute zum Beispiel auch, sagen wir jetzt mal, richtig mainstreamige Popmusik machen und jemand anderes nischiger, es gibt einfach ganz viel Musik, das ist einfach so undiskutierbar. Das berührt dich trotzdem. Und das finde ich auch mal wieder schöner zu sehen. So krass ist es gar nicht. Also Musik ist einfach viel universeller, als man denkt. Emotionen gibt sich viele und die verstehen wir alle. Und jeder packt die irgendwie anders in einen Song oder ein anderes Gewand. Aber am Ende, wenn ein Song gut ist, schafft er trotzdem die Emotionen zu verstehen. Und dann checkt man es halt.
0: Moderiert wird die Show von Ex-DSDS-Gewinner Luca Henny, der immer wieder gern zu uns hier nach Wiesbaden kommt.
3: Du, das wertschätze ich schon auf jeden Fall hier in Wiesbaden, im Schloss Biebrich, ne? Das sechste Mal hier, es ist immer wieder schön. Da kommt die Arbeit, vergisst man manchmal. Und es ist ja wirklich auch schön, auch so gerade bei jährlichen Projekten, die immer wieder zurückkommen, merkt man erstens, wie schnell, dass man älter wird, aber auch, wie es einfach schön ist, mit denselben Menschen jedes Jahr zusammenzuarbeiten. Und das können wir schon eben auch genießen hier.
0: Die Musikcasting-Show Dein Song zu Gast hier bei uns in Wiesbaden. Die Castings, die sind jetzt wieder im Biebricher Schloss abgedreht worden und die neuen Folgen, die gibt's dann nächstes Jahr im Februar zu sehen.

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6: Hallo und guten Tag. Mein Lieblingsort in Wiesbaden liegt in Schierstein am Hafen und im Yachtcafé und ein Bummel um den Hafen. Das ist der beste Platz in Wiesbaden. Na dann,

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2: Im Studio Robert Schäfer.
3: Im Zuge des ab August schrittweise eingeführten Rechtsanspruchs auf Ganztagsbetreuung an Grundschulen will die Landeshauptstadt Wiesbaden die Zusammenarbeit zwischen Schulen und Vereinen stärken. Das Projekt Vereine im Ganztag soll Sport-, Kultur- und Freizeitangebote stärker in den Schulalltag integrieren. Geplant ist eine Koordinierungsstelle, die Schulen und Vereine zusammenbringt und die Kooperationen organisiert. Pilotstandorte sind die Brüder-Grimm-Schule und die Krautgartenschule. Langfristig soll das Angebot auf weitere Schulen ausgeweitet werden. Nach Angaben der Stadt sollen künftig neben Sportvereinen auch Kultur-, Musik- und Brauchtumsvereine sowie die Freiwilligen Feuerwehren in das Projekt eingebunden werden. Ziel ist es, Kindern ein breites Bildungs- und Freizeitangebot zu ermöglichen und gleichzeitig das Ehrenamt zu stärken. Im Wiesbadener Kurpark feiert heute eine Open-Air-Bühne ihre Premiere. Die Hessenbühne bietet im Rahmen des Jubiläumsjahres 80 Jahre Hessen 4 Konzerte des Rheingau Musikfestivals. Die neue Spielstätte soll den Kurpark in Wiesbaden in diesem Sommer um weitere Kulturangebote bereichern. Den Auftakt macht morgen eine britische Filmmusiknacht mit dem Münchner Rundfunkorchester. Morgen folgt die Veranstaltung London Lights mit Musical Hits. Am Sonntag folgt die FF Night of Pop. Den Abschluss bildet am Montag der britische Singer-Songwriter Tom O'Dell. Informationen und Tickets zu den Konzerten gibt es online. Das Stadtarchiv Wiesbaden lässt in den kommenden Monaten das aktuelle Stadtbild fotografisch dokumentieren. Das teilt die Stadtverwaltung mit. Ein Mitarbeiter des Archivs wird dafür markante Gebäude, Straßenzüge und öffentliche Plätze fotografieren, um Veränderungen im Stadtbild festzuhalten. Die Aufnahmen entstehen ausschließlich von öffentlich zugänglichen Wegen und Plätzen aus. Personen werden dabei nicht fotografiert. Im Stadtarchiv werden die Bilder anschließend archiviert und für die Dokumentation der Stadtgeschichte aufbewahrt. Das Stadtmuseum am Markt in Wiesbaden lädt morgen zu einer öffentlichen Führung durch die Sonderausstellung über den Designer und Bauhauslehrer Christian Dell ein. Das gibt die Stadt Wiesbaden bekannt. Die Führung beginnt um 15 Uhr und gibt Einblicke in Dells Leben und Werk. Parallel dazu können Besucherinnen und Besucher von 15 bis 18 Uhr in der offenen Werkstatt »Wir gestalten eine Postkarte im Bauhausstil« eigene kreative Entwürfe entwickeln. Das Angebot richtet sich an Kinder, Jugendliche und Erwachsene. Die Werkstatt ist für Kinder ab 6 Jahren empfohlen, ein Einstieg ist jederzeit möglich. Eine Anmeldung ist für beide Angebote nicht erforderlich. Zum 100-jährigen Vereinsjubiläum lädt der SV Wiesbaden zu mehreren Veranstaltungen ein. Über das gesamte Jahr hinweg soll es weitere Aktionen für Fans und die Region geben. Sportlicher Höhepunkt ist ein Testspiel gegen den FC Bayern München. Anpfiff gegen den deutschen Rekordmeister ist morgen um 15.30 Uhr in der Britta Arena. Den Abschluss der Jubiläumsfeierlichkeiten bildet eine Gala im Kurhaus Wiesbaden am 1. August.
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4: Das kann sich schon jetzt morgens richtig gut sehen lassen. Es wird aber noch mal schöner den ganzen Tag heute. Sonnig, dazu kaum eine Wolke mit dabei. Und auch heute wieder sommerlicher auf dem Thermometer. Jetzt morgens, ich weiß, es ist noch frisch draußen. Später aber bis 27 Grad. Im Moment sind es noch 13, haben wir nachgemessen in Delkenheim. War ja im Kurpark und auch hier bei uns am Studio in der Britta Arena. Der Antenne Wiesbaden-Wettertrend, unser Wochenende. Das wird auch sommerlich. Morgen nur Sonne und bis 31 Grad. Das nehmen wir genau so. Und Sonntag mal Sonne, mal Wolken, gegen Abend hier und da auch ein kleiner Regenspritzer. Aber hey, was soll's.
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4: Kurz nach 7:30 ist es. Guten Morgen auf die Straßen und Vorsicht auf der A66 Wiesbaden Richtung Frankfurt zwischen Biebrich und Wiesbaden-Mainzer Straße. Da liegen gerade Metallteile auf der linken Seite. Außerdem noch stockender Verkehr auf der B260 zwischen Schlangenbad und Bambach. Da stockt es wegen der Baustelle Richtung Schlangenbad. Plant mal so 10 bis 15 extra Minuten mit ein. Antenne Wiesbaden wünscht euch eine gute Fahrt.
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4: Es blitzt heute Morgen im Westend auf der Schützenstraße. 30 dürfte fahren auf der A671, blitzt auch Richtung Wiesbaden bei Bischofsheim. Hier Tempo 100 einhalten und am Brückweg in Rüsselsheim Richtung Klinikum runterbremsen. Auch das eine 30er-Zone.
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0: Ja, und wir blicken natürlich aus sportlicher Sicht schon mal rauf aufs Wochenende. Was ist los bei unseren Wiesbadener Sportmannschaften? Und los geht's natürlich mit Fußball.
1: SV Wehen Wiesbaden.
0: Da freuen sich richtig viele drauf. Morgen am Samstag, da kommt der FC Bayern München zum Freundschaftsspiel nach Wiesbaden in die Britta Arena. Das Ganze natürlich im großen Jubiläumsjahr des SV Wehen Wiesbaden. Und klar, zur Wahrheit gehört auch dazu, die ganz, ganz großen Stars wie ein Harry Kane oder auch ein Michael Olisse, die sind nicht mit dabei, die sind auch im verdienten WM-Urlaub. Aber SV Wehen Wiesbaden-Schlussmann Florian Stritzel, der hat Hoffnung, dass zumindest ein alter Bekannter von ihm im Bayern-Bus mit dabei sitzt.
2: Ich hoffe, ich weiß es nicht, dass Jonathan Tah kommt. Dem war ich in der Jugend auch zusammen beim HSV. Wir waren im Internat. Man hat sich gekannt. Er war 2 Jahre unter mir, hat dann aber in meiner A-Jugend-Saison schon für uns in der A-Jugend gespielt. Und man hat da auch schon gesehen, dass da die Qualität einfach schon da für die A-Jugend zu hoch war. Dass da dann der nächste Schritt zu den Profis kam, zu Leverkusen, das war eigentlich nur, ja, es war nur eine Frage der Zeit.
0: Also, großes Freundschaftsspiel. Unser SVW in Wiesbaden spielt morgen zu Hause gegen den deutschen Rekordmeister. Die Bayern kommen. Anstoß ist um 15 Uhr und die Britta Arena ist, glaube ich, bis unters Dach voll dafür.
1: Wiesbaden Phantoms.
0: Unsere American Football Jungs, die haben auch richtig Großes vor am Wochenende. Die Phantoms sind nämlich auch wieder im Einsatz und das Team ja weiter ungeschlagen. Mega Respekt für die Leistung bisher. Und morgen können die Phantoms sich deswegen tatsächlich auch schon die Krone aufsetzen und vorzeitig Zweitligameister werden. Phantoms Sportchef Oliver Gebhardt sagt:
3: Natürlich freuen wir uns als Mannschaft sehr auf dieses Spiel, mit dem Wissen natürlich, dass man, wenn man dieses Spiel wieder für sich entscheidet, auch final auf Platz 1 steht und nicht mehr irgendwie ja, an der Meisterschaft gerüttelt werden kann. Aber auch da herrscht natürlich ein bisschen Druck. Ne? Also es ist, wir wissen das alle Augen sind gerade auf Wiesbaden gerichtet und gucken, okay, kann Wiesbaden auch das 8. Spiel in Folge gewinnen gegen Augsburg, gerade weil es im Hinspiel so eng war. Ja, es ist im Prinzip so ein bunter Mix aus verschiedenen Gefühlen, die da mit reinspielen.
0: Also unsere Phantoms auf Meisterkurs, würde ich sagen. Wir drücken aus der Ferne die Daumen. Das Spiel ja leider auswärts bei den Augsburg Centurions. Kickoff in Augsburg ist morgen um 16 Uhr. Und wenn die ungeschlagen Serie der Phantoms weitergeht, dann kommen unsere Jungs als Meister zurück. Wie geil wäre das denn?
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1: Ich bin David Riemer. Nach dem Wechsel an der Spitze der Unionsbundestagsfraktion baut Kanzler Merz auch die Bundesregierung und sogar die Parteiführung um. Sein Personalpaket, das er aller Voraussicht nach heute präsentieren will, fällt umfangreicher aus als von vielen erwartet. Gesundheitsministerin Waken soll auf Freys Posten im Kanzleramt wechseln und für sie soll CDU-Generalsekretär Linnemann Gesundheitsminister werden. US-Präsident Trump gibt nicht auf. Heute läuft der gesetzliche Rahmen für globale Zölle aus. Nun hat er eine neue Grundlage für Importgebühren gefunden. Trump will auf die Einfuhren von 60 Handelspartnern einen Zoll von 10 bzw. 12,5% erheben. Darunter fallen auch bestimmte Produkte aus der Europäischen Union.
2: Pünktlich mit Ablauf der Frist für die bisherigen globalen Zölle um 6 Uhr morgens deutscher Zeit setzt Trump die neuen Abgaben in Kraft. Diese Zölle nun sollen juristisch unanfechtbar sein, mit einer neuen und sehr abstrusen Begründung, angeblich unzureichenden Maßnahmen gegen Zwangsarbeit in vielen Ländern. Je nach Handelspartner werden Zölle von 10 bis 12,5% fällig. Die Europäische Union wird da gemeinsam mit Taiwan, Japan und der Schweiz genannt. Aus den USA, Tina.
1: In Frankreich kämpft die Feuerwehr weiterhin mit einem Großaufgebot gegen mehrere große Waldbrände an der Atlantikküste und im Süden des Landes.

0: Das hat nur formale Gründe.
1: Vor der Pressekonferenz tagen noch die DFB-Gremien. Sie müssen Klopps Vertrag noch absegnen, aber das ist nur eine Formalität. Offenbar soll das Papier über 4 Jahre laufen, also bis zur nächsten Weltmeisterschaft. Als sicher gilt auch, dass Klopp seine langjährigen Co-Trainer Piet Krawitz und Pep Leinders zum DFB mitbringen wird. Und offenbar soll auch sein ehemaliger Dortmunder Spieler Sven Bender zum Trainerteam gehören. Thomas Thonfeld, Sportredaktion.
0: Klopps Länderspielpremiere als Bundestrainer wird Ende September in der Nations League beim Auswärtsspiel gegen die Niederlande sein.
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3: Das ist heute richtig schön. Den ganzen Tag scheint die Sonne für und mit uns. Dazu kaum eine Wolke dabei und heute auch wieder sommerlicher, was die Temperaturen angeht. Jetzt im Moment ist es noch frisch, da kann man das Jäckchen noch ganz gut gebrauchen. Später dann aber bis zu 27 Grad. Momentan messen wir 15 am Kranzplatz, am Weiher im Kurpark und auch hier bei uns am Studio in der Britta Arena. Schauen wir kurz aufs Wochenende im Antenne Wiesbaden Wettertrend. Das wird dann auch wieder sehr sommerlich. Vor allem morgen am Samstag nur Sonne und bis 31 Grad. Sonntag gibt es mal Sonne, mal Wolken und gegen Abend kann auch ein ganz kleines bisschen Regen mit runterkommen. Das alles bei maximal 28 Grad übermorgen.
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3: Guten Morgen auf die Straßen über Auto. Fahrer, Vorsicht bitte im Rheingau-Taunus-Kreis auf der L3275 zwischen Walbach und dem Abzweig nach Idstein. Da befinden sich gerade Schafe auf der Fahrbahn. Deswegen ganz besonders vorsichtig fahren, beziehungsweise so richtig geht's nicht. Also wenn ihr da ins Stocken kommt, die Schafe sind schuld. Antenne Wiesbaden wünscht eine gute Fahrt, ansonsten haben wir freie Straßen.
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3: Blitzer heute Morgen im Westend auf der Schützenstraße, da dürfte 30 ganz regulär. Auf der A671, da blitzt es Richtung Wiesbaden bei Bischofsheim. 100 dürfte und am Brückweg in Rüsselsheim blitzen sie Richtung Klinikum. Tempo 30 haben wir hier. Und falls du noch einen Blitzer entdeckt hast, ruf gerne an oder schreib ihn uns per WhatsApp an die Wiesbaden 952 69 8 69. Wir geben es dann an alle weiter.
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3: Guten Morgen Wiesbaden, 8:04. Es ist endlich Freitag. Ich habe gelesen, heute wird bei Haribo gestreikt. Also alle Haribo-Mitarbeiter sollen ihre Arbeit niederlegen und weder Lakritz, Gummibärchen noch irgendwie Colorado-Packungen produzieren. Ich persönlich hätte einen Gegenvorschlag. Vielleicht heute nur die ganzen sauren Gummibärchen machen, weil man ist ja auch sauer, offenbar. Ja? Und ganz ehrlich, nur unter uns. Lakritzschnecken könnt ihr eigentlich direkt weglassen. Also, oder kauft die irgendwer? Ja, scheinbar ja schon. Naja, er streikt. Jedenfalls nicht. Dafür haben wir gesorgt. Und damit von sauren Haribo-Mitarbeitern zu Kid Rock All Summer Long. Ja? Richtig cooler Song. Perfekt für so einen Freitagmorgen. Jetzt für euch auf Antenne Wiesbaden. Ich bin Tobi Rinker. Schönen guten Morgen zusammen.

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0: Musik von Kate Bush hier bei uns am Freitagmorgen auf Antenne Wiesbaden. Es ist 8:12 und eben hatten wir sie noch auf der Straße. Jetzt brauchen wir sie zum Yoga machen hier, die Schafe. Ja, Schaf-Yoga. Klingt erstmal total ungewöhnlich, ist aber tatsächlich ein Angebot, was hier in Wiesbaden immer mehr Menschen anzieht. Statt im Studio zu üben, findet Yoga direkt auf der Weide statt, begleitet von Schafen, die für eine besonders entspannte Atmosphäre sorgen, angeblich, sagt Sarah. Sie ist tiergestützte Therapeutin.
1: Fürs Schaf-Yoga ist vor allem das Thema Stress, Stressreduktion ein großes Thema. Also sie senken den Cortisolspiegel und man schüttet Oxytocin aus, ne, das Kuschelhormon, dass man einfach entspannt ist. Das merkt man, finde ich auch, wenn die Leute von der Weide gehen, die haben immer ein Grinsen im Gesicht, die gehen immer so ein bisschen auf Wolken, habe ich das Gefühl. Das ist total schön zu sehen, das hatten wir natürlich die Hoffnung, aber wir wussten auch gar nicht, was passiert. Ne? Also wir haben gesagt, wir gehen mal rein, wir probieren das mal aus und es kann alles passieren und es passiert auch in jeder Stunde irgendwie gefühlt immer irgendwas anderes und wir lernen dazu und es ist einfach schön, weil man so in Kontakt kommt und einfach ins Erleben. Ne? Man kann nichts planen, man muss sich einfach drauf einlassen.
0: Dass Yoga mit Schafen viel Gutes bewirkt, das findet auch Kerstin von Yoga Salon. Sie ist seit langem Physiotherapeutin und auch ihr Yoga-Lehrerin.
1: Yoga sehr kommerziell, zum Teil so marketingmäßig ausgeschlachtet wird mit Welpen und Babyziegen und so. Also uns ist es wichtig, dass wir die Tiere nicht als Mittel zum Zweck und nicht als Werkzeuge benutzen, um damit Geld zu verdienen oder so, sondern es soll wirklich eine Begegnung mit anderen Lebewesen sein, ne? Auf Augenhöhe. Wir achten sehr darauf und sprechen auch immer nach den Yoga-Stunden, ob wir Stress bei den Tieren gemerkt haben, was wir noch verändern können, damit es auch den Tieren gut geht. Und das ist mir wichtig zu sagen, ne, das ist keine Tierquälerei. Also die Tiere fordern wirklich diese Nähe auch ein, die genießen das sehr und wir achten da sehr drauf, dass das auch für die Tiere gut ist.
0: Ja, also gibt dann auch bei den Schafen scheinbar nichts zu meckern. Den Tieren macht das ganz offenbar richtig viel Spaß und alle werden während der Yogastunde ein richtiger Teil von dieser Schafsherde dann.
1: Die Schafe sind auch sehr soziale Tiere, die können sich Gesichter extrem gut merken und wir merken das jetzt auch in den Yogastunden, dass wir Teil der Herde werden. Also die nehmen uns auch und die nehmen auch unsere Energie auf. Also in der Regel ist es zum Beispiel auch so, dass am Ende bei der Schlussentspannung die Schafe sich wirklich punktgenau zu uns auf die Matte legen und mit uns entspannen. Und man merkt es auch, die gehen mit uns hinter auf die Yoga-Weide, die gehen mit uns zurück und die meckern auch, wenn wir gehen. Also die sagen dann auch, wieso geht ihr jetzt? Ne? Ihr seid doch jetzt Teil der Herde, warum bleibt ihr jetzt nicht hier und kuschelt noch weiter? Es ist wirklich ein In-Beziehung gehen, auch mit den Tieren und das macht es auch so besonders.
0: Sagt uns ja Sarah, tiergestützte Therapeutin von Yoga Salat. Und wenn ihr jetzt scharf seid auf Schaf-Yoga, ein paar freie Plätze gibt es noch im Oktober. Schaut dafür dann einfach mal auf der Webseite von Yoga Salat vorbei und dann könnt ihr euch ausprobieren. Yoga mit Schafen. Das ist mal was Neues, ne? 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
6: Das Stadtarchiv Wiesbaden lässt in den kommenden Monaten das aktuelle Stadtbild fotografisch dokumentieren. Das teilt die Stadtverwaltung mit. Ein Mitarbeiter des Archivs wird dafür markante Gebäude, Straßenzüge und öffentliche Plätze fotografieren, um Veränderungen im Stadtbild festzuhalten. Die Aufnahmen entstehen ausschließlich von öffentlich zugänglichen Wegen und Plätzen aus. Personen werden dabei nicht fotografiert. Im Stadtarchiv werden die Bilder anschließend archiviert und für die Dokumentation der Stadtgeschichte aufbewahrt. Das Repair Café on Tour ist am Wochenende wieder zu Gast im Wiesbadener Umweltladen in der Luisenstraße. Das meldet die hessische Landeshauptstadt. Morgen machen hier Helferinnen und Helfer kostenlos reparaturbedürftige Gegenstände wie Elektrogeräte und Kinderspielzeug wieder fit. Kleinere Reparaturen können auch unter Anleitung selbst ausgebessert werden. Die Gegenstände können bis 11.30 Uhr im Umweltladen abgegeben und bis 14 Uhr abgeholt werden. Ziel ist es, die Lebensdauer von Gebrauchsgütern zu verlängern, Ressourcen zu schonen und einkommensschwache Haushalte zu unterstützen. Im Zuge des ab August schrittweise eingeführten Rechtsanspruchs auf Ganztagsbetreuung an Grundschulen will die Landeshauptstadt Wiesbaden die Zusammenarbeit zwischen Schulen und Vereinen stärken. Das Projekt Vereine im Ganztag soll Sport-, Kultur- und Freizeitangebote stärker in den Schulalltag integrieren. Geplant ist eine Koordinierungsstelle, die Schulen und Vereine zusammenbringt und die Kooperationen organisiert. Pilotstandorte sind die Brüder-Grimm-Schule und die Krautgartenschule. Langfristig soll das Angebot auf weitere Schulen ausgeweitet werden. Nach Angaben der Stadt sollen künftig neben Sportvereinen auch Kultur-, Musik- und Brauchtumsvereine sowie die Freiwilligen Feuerwehren in das Projekt eingebunden werden. Ziel ist es, Kindern ein breites Bildungs- und Freizeitangebot zu ermöglichen und gleichzeitig das Ehrenamt zu stärken. In Wiesbaden haben in der Nacht zu Donnerstag schon wieder an drei verschiedenen Orten mehrere Mülltonnen gebrannt. Gegen 0.15 Uhr haben in der Harry-Truman-Straße 5 Mülltonnen in Flammen gestanden, dabei wird auch ein Baum beschädigt. Nur wenige Minuten später, gegen 0.20 Uhr, hat eine weitere Mülltonne in der Wiesenstraße in Biebrich gebrannt. Gegen 2.15 Uhr wurden schließlich zwei durch Feuer beschädigte Mülltonnen in der Wolfram-von-Eschenbach-Straße gemeldet. In allen Fällen war die Feuerwehr im Einsatz, die Polizei bittet Zeuginnen und Zeugen, die rund um die Tatorte verdächtige Beobachtungen gemacht haben, sich zu melden. Die Wiesbaden Phantoms sind am Wochenende zu Gast bei den Augsburg Centurions. Die Phantoms haben diese Saison noch kein Spiel verloren und stehen mit 7 Siegen auf Platz 1 der GFL 2. Augsburg geht als Tabellenzweiter in den Spieltag und liegt nur 2 Siege hinter den Wiesbadenern. Erst letztes Jahr waren die Centurions ungeschlagen in die GFL 2 aufgestiegen. Das Hinspiel im Mai ging mit 38:33 knapp an die Phantoms. Kickoff im Augsburger Rosenstadion ist am Samstag um 16 Uhr.
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7: Da freuen wir uns heute über super viel Sonne, richtig schönes Sommerwetter, pünktlich kurz vorm Wochenende. Und es ist zwar jetzt morgens schon noch ein bisschen frisch, auch jetzt im Moment noch, aber das Jäckchen oder den Pulli, den wir da heute Morgen gut gebrauchen können, den tragen wir später auf dem Arm spazieren bei Wiesbaden Höchstwerten bis 27 Grad. Aktuell messen wir 15 am Schlachthof auf der Appleallee und auch hier bei uns am Studio in der Britta Arena. Der Antenne Wiesbaden Wettertrend, unser Wochenende, das wird auch sommerlich. Morgen auf jeden Fall der schönere Tag, den ganzen Tag Sonne zum Genießen. Dazu gibt es 31 Grad, also wieder sehr, sehr hitzig. Sonntag dann gemischt, Sonne, Wolken, gegen Abend vielleicht auch mal so ein bisschen Regen. Übermorgen dann bei bis 28 Grad.
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7: Das ist kurz nach 8:30 Uhr. Gute Nachrichten von den Straßen im Rheingau-Taunus-Kreis. Da sind die Schafe mittlerweile runter von der Straße. Sieht auch da schon wieder gut aus. Und auch hier bei uns in der Wiesbadener City und den Autobahnen drumherum gerade nichts mehr zu melden. Antenne Wiesbaden wünscht eine gute Fahrt.
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7: Haben wir heute ein Stehen im Westend auf der Schützenstraße 30 Dürfter, im Kohlheck auf der Schönbergstraße 50er Blitzer und auf der A671. Da blitzt es Richtung Wiesbaden bei Bischofsheim. Hier sind 100 das höchste der Gefühle. Falls du einen Blitzer gesehen hast, gerne her damit. Entweder anrufen oder WhatsApp schreiben. Wiesbaden 952 69 869. Das ist die Nummer für beides.
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0: Bastille, Save My Soul, hier auf Antenne Wiesbaden. Das macht Bock aufs Wochenende und Lust auf den Freitag. Und Nachhaltigkeit und Barrierefreiheit, die werden auch bei Veranstaltungen natürlich immer wichtiger. Unser Kurhaus und das Rhein-Main-Conquest-Center haben dafür jetzt wichtige Auszeichnungen gekriegt. Dabei geht es zum Beispiel um den verantwortungsvollen Umgang mit Energie und Ressourcen, aber auch darum, dass möglichst viele Menschen die Häuser ohne Hindernisse benutzen können. Dafür ist das Leitbild Inklusion beschlossen worden, sagt Wiesbadens Bürgermeisterin Christiane Hinninger.
1: Zum Thema Barrierefreiheit kann ich sagen, der Magistrat hat im vergangenen Jahr das Leitbild Inklusion beschlossen. Das heißt, wir setzen uns dafür ein, dass alle Menschen gleich behandelt werden, egal ob sie eine Behinderung haben oder nicht. Alle Menschen sollen gut zusammenleben und überall dabei sein können. Alle Menschen sollen überall mitmachen können, in der Schule, bei der Arbeit oder auch in der Freizeit. Und bei neuen Projekten achtet die Stadt darauf, dass Inklusion und Barrierefreiheit mitgedacht werden. Und zum Thema Nachhaltigkeit. Der Magistrat hat im vergangenen Frühjahr zum Beispiel den Klimaplan beschlossen, also den Weg, wie unsere Stadt bis zum Jahr 2045 klimaneutral werden soll. Das sind 73 Maßnahmen von Energie bis Mobilität. Es geht natürlich auch um soziale Nachhaltigkeit. Dazu gehört zum Beispiel bezahlbarer Wohnraum.
0: Und dazu sind auch schon einige Pläne beschlossen worden.
1: Die Stadtverordnetenversammlung hat dazu bereits Konzepte und Pläne beschlossen. Und darüber hinaus gibt es eine kommunale Inklusionsbeauftragte, die sich für die Belange von Menschen mit Behinderung einsetzt. Der Expertenrat und der Arbeitskreis Inklusion und Barrierefreiheit sind zwei aktive Interessensvertretungen der Landeshauptstadt Wiesbaden, die bei Themen der Inklusion und Barrierefreiheit aktiv mit einbezogen werden. Die kommunale Inklusionsbeauftragte und die Beratungsstelle für barrierefreies Wohnen und Bauen sind städtische Ansprechpartnerinnen für das Thema Inklusion und Barrierefreiheit.
0: Und die neuen Zertifizierungen, die sind sowohl für das Kurhaus als auch für das RMCC sehr wichtig.
1: Auf dem Veranstaltungsmarkt sind Zertifizierungen wie die, die das Kurhaus und das RMCC jetzt erneut bekommen haben, wichtige Qualitäts- und Entscheidungskriterien. Unternehmen und Agenturen können bereits bei der Vorauswahl sehen, ob ein Veranstaltungshaus für sie in Frage kommt. Und in vielen Ausschreibungen werden auch ganz konkrete Nachweise und Informationen verlangt, etwa welche Nachhaltigkeitszertifizierung besitzt die Location, die sie anbieten, oder wie werden Energie, Wasser und Abfall gemanagt, oder auch welche regionalen Partner werden eingebunden oder wie können CO2-Emissionen reduziert werden. Also ja, Zertifizierungen wie der Green Globe sind wichtig, weil sie einen objektiven und nachvollziehbaren Nachweis liefern.
0: Ja, mega, würde ich sagen. Unser Kurhaus und das Rhein-Main-Kongress-Center sind also erneut für ihr nachhaltiges Arbeiten ausgezeichnet worden. Das Kurhaus trägt außerdem noch das Siegel Reisen für alle und ist damit offiziell auf Barrierefreiheit geprüft. Für Besucherinnen und Besucher heißt das mehr Orientierung und bessere Planbarkeit. Finden wir von Antenne Wiesbaden richtig, richtig gut und total wichtig.

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1: Die europäischen Börsen dürften mit Verlusten in den letzten Handelstag der Woche starten. Belastet werden die Märkte vor allem von deutlich gestiegenen Ölpreisen und neuen Sorgen um die weitere Entwicklung der Inflation. Auslöser sind die erneut verschärften Spannungen im Nahen Osten. Nach Angriffen auf Öltanker im Roten Meer ist der Ölpreis zeitweise auf über 100 Dollar je Barrel gestiegen. Zusätzlicher Druck kommt aus dem Technologiesektor. Enttäuschte Anleger haben nach den Quartalszahlen großer US-Konzerne vor allem die hohen Ausgaben für künstliche Intelligenz kritisch aufgenommen. Das hat die Stimmung an den internationalen Börsen eingetrübt. Zum Wochenschluss stehen damit vor allem die Entwicklung der Energiepreise und die Auswirkungen der Inflation auf Zinsen im Fokus. Entsprechend dürfte der Handel in Europa zunächst von Zurückhaltung geprägt sein.
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1: Ich bin David Riemer. Die USA verhängen ab sofort neue Zölle gegen 60 Handelspartner, darunter auch auf Waren aus der Europäischen Union. Seit kurz nach 6 Uhr deutscher Zeit werden je nach Handelspartner 10 oder 12,5% fällig. Nach US-Angaben ersetzen die neuen Abgaben die bisherigen globalen Zölle. Als Begründung nennt Washington angeblich unzureichende Maßnahmen der Handelspartner gegen Zwangsarbeit. Großes Stühlerücken in Berlin. Kanzler Merz baut nach dem Wechsel an der Unionsfraktionsspitze auch die Bundesregierung und die Parteiführung um. Er will voraussichtlich heute sein final geschnürtes Personalpaket vorstellen. Dass Kanzleramtschef Thorsten Frey den zurückgetretenen Fraktionschef Jens Spahn ablösen soll, war bereits bekannt.
2: Ganz offiziell sind die Posten noch nicht verteilt, aber so wie es aussieht, dreht sich das Personalkarussell kräftig. Bundesgesundheitsministerin Wagen soll künftig Kanzleramtschefin sein, als erste Frau auf diesem wichtigen Posten. Sie gilt als durchsetzungsstark, spätestens seit sie das gigantische Sparpaket für die Krankenkassen durchgebracht hat. Auch im wichtigen Koalitionsausschuss ist Wagen dann neben SPD-Chefin Baas die einzige Frau. Das Gesundheitsministerium soll dann vom bisherigen CDU-General Linnemann geleitet werden. Neue CDU-Managerin soll Bundesschatzmeisterin Hoppermann werden.

0: deutschen Bahnhöfen ein Alkoholverbot starten. Auch damit soll die Sicherheit erhöht werden. Allerdings gilt das Verbot nicht in Bahnhofskneipen und in den Zügen selbst. Die Pläne sind allgemein positiv aufgenommen worden. Allerdings stellt sich die Frage, wie das Verbot kontrolliert und durchgesetzt werden soll. Thomas Bremser, Nachrichtenredaktion.
1: Knapp 4 Wochen nach dem bitteren WM-Aus steht der Deutsche Fußballbund vor der Klärung der wichtigsten Personalie für die Nationalmannschaft. Bei einer Pressekonferenz soll Jürgen Klopp am Vormittag in der DFB-Zentrale als neuer Bundestrainer und damit als Nachfolger von Julian Nagelsmann vorgestellt werden. Klopp soll dem Vernehmen nach einen Vertrag bis zur WM 2030 unterschreiben.
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3: Es ist zwar noch kalt draußen, aber Wetter schon jetzt richtig schön. Den ganzen Tag bleibt es auch sonnig, dazu kaum eine Wolke. Und auch bei den Temperaturen wird es noch sommerlicher später dann. Bis 27 Grad jetzt im Moment liegen wir bei 17 in Delkenheim, auf dem Kranzplatz und auch hier bei uns im Studio in der Britta Arena. Der Antenne Wiesbaden Wettertrend, da schauen wir uns ganz kurz das Wochenende noch an. Auch der Sonntag, beziehungsweise der Samstag, der wird sehr, sehr sommerlich. 31 Grad und nur Sonne. Sonntag mal mehr, mal weniger Wolken und dazu auch ab und an Sonne bei bis zu 28 Grad.
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3: Guten Morgen auf die Straßen, liebe Autofahrer. Nur eine Meldung, aber die ist knackig, würde ich sagen. A3 Köln Richtung Frankfurt. Zwischen Niedernhausen und dem Wiesbadener Kreuz im Moment 5 Kilometer Schlange stehen nach einem Unfall. Die Fahrbahn ist auf nur eine Spur verengt. Dauert deswegen 30 Minuten länger. Ansonsten haben wir, wie gesagt, freie Straßen. Antenne Wiesbaden wünscht eine gute Fahrt.
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3: Es blitzt heute Morgen im Westend auf der Schützenstraße Tempo 30 in Kohlheck, auf der Schönbergstraße 50er Blitzer und auf der A671 haben wir noch einen stehen Richtung Wiesbaden bei Bischofsheim. Hier sind 100 erlaubt.
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3: Guten Morgen am Freitag. 9:04 haben wir und es ist ein guter Freitag. Ne, habe ich so im Gefühl. Nachher geht's für Deutschland nämlich wieder bergauf. Jürgen Klopp wird in Frankfurt als neuer Bundestrainer vorgestellt. Also gehen wir zumindest mal ganz fest von aus. Hat noch keiner final bestätigt, aber wäre natürlich auch irgendwie cool, wenn nachher so die Tür aufgeht und, keine Ahnung, Lothar Matthäus kommt raus und sagt, dass er es jetzt macht. Also wir checken es auf jeden Fall für euch aus. In dieser Sache, da würde ich mich jetzt allerdings schon festlegen, gleich bei uns unsere Veranstaltungstipps und für euch jetzt erstmal Train und Drive-By. Ich bin Tobi Rinker. Schönen Freitagmorgen.

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1: Ja, wer einen spannenden Blick hinter die Kulissen von zeitgenössischer Musik wagen möchte, da erwartet euch heute was in der Caligari Filmbühne. Gezeigt wird nämlich die Dokumentation Ensemble Modern, Why We Play. Der Film, der begleitet eines der weltweit führenden Ensembles für zeitgenössische Musik, nicht nur auf die Bühne, sondern vor allem in den Proben. Dabei wird erlebbar, wie neue Musik entsteht, durch gemeinsames Ausprobieren, Verwerfen von irgendwelchen Ideen und immer wieder neues Annähern an den letztlichen Hit. Los geht's um 17.30 Uhr nachher in der Caligari Filmbühne. Der Eintritt kostet 9 Euro. Filmmusikfans, aufgepasst, beim Rheingau Musikfestival, da steht britische Filmmusik ganz, ganz im Fokus bei der Filmmusiknacht. Das Münchner Rundfunkorchester bringt die bekanntesten Melodien aus Filmklassikern wie Harry Potter, James Bond, Robin Hood, König der Diebe, Stolz und Vorteil, ich könnte auch stundenlang weitermachen, auf die Bühne. Unter freiem Himmel erwartet euch ein Konzert voller großer Emotionen und unvergesslicher Kinomomente. Los geht's heute um 19.30 Uhr im Kurpark und das Open-Air-Konzert, das findet auf jeden Fall bei jedem Wetter statt und Tickets gibt's auch noch ein paar und zwar ab 49 Euro. Wer Lust auf Feiern hat und zwar bei Tageslicht, soll ja schön werden morgen, am Samstag im Schlachthof, da sollte da vorbeischauen, Club Loyal steht wieder an, ab 16 Uhr vor und im Kesselhaus wird zu Haus und Elektro getanzt, ganz nach dem Motto Daytime Clubbing statt durchgemachter Nacht. Hinter dem Konzept, da stehen die beiden DJs Tante Kante und Trockener Sekt gemeinsam mit dem Schlachthof und der Eintritt kostet auch nur 5 Euro an der Abend- bzw. Tageskasse. Für was auch immer ihr euch entscheidet, wir von Antenne Wiesbaden wünschen wie immer ganz viel Spaß dabei.
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1: Im Studio Robert Schäfer.
2: Im Zuge des ab August schrittweise eingeführten Rechtsanspruchs auf Ganztagsbetreuung an Grundschulen will die Landeshauptstadt Wiesbaden die Zusammenarbeit zwischen Schulen und Vereinen stärken. Das Projekt Vereine im Ganztag soll Sport, Kultur und Freizeitangebote stärker in den Schulalltag integrieren. Geplant ist eine Koordinierungsstelle, die Schulen und Vereine zusammenbringt und die Kooperationen organisiert. Pilotstandorte sind die Brüder-Grimm-Schule und die Krautgartenschule. Langfristig soll das Angebot auf weitere Schulen ausgeweitet werden. Nach Angaben der Stadt sollen künftig neben Sportvereinen auch Kultur-, Musik- und Brauchtumsvereine sowie die Freiwilligen Feuerwehren in das Projekt eingebunden werden. Ziel ist es, Kindern ein breites Bildungs- und Freizeitangebot zu ermöglichen und gleichzeitig das Ehrenamt zu stärken. Im Wiesbadener Kurpark feiert heute eine Open-Air-Bühne ihre Premiere. Die Hessenbühne bietet im Rahmen des Jubiläumsjahres 80 Jahre Hessen 4 Konzerte des Rheingau Musikfestivals. Die neue Spielstätte soll den Kurpark in Wiesbaden in diesem Sommer um weitere Kulturangebote bereichern. Den Auftakt macht morgen eine britische Filmmusiknacht mit dem Münchner Rundfunkorchester. Morgen folgt die Veranstaltung London Lights mit Musical Hits. Am Sonntag folgt die FF Night of Pop. Den Abschluss bildet am Montag der britische Singer-Songwriter Tom O'Dell. Informationen und Tickets zu den Konzerten gibt es online. Das Stadtmuseum am Markt in Wiesbaden lädt morgen zu einer öffentlichen Führung durch die Sonderausstellung über den Designer und Bauhauslehrer Christian Dell ein. Das gibt die Stadt Wiesbaden bekannt. Die Führung beginnt um 15 Uhr und gibt Einblicke in Dells Leben und Werk. Parallel dazu können Besucherinnen und Besucher von 15 bis 18 Uhr in der offenen Werkstatt »Wir gestalten eine Postkarte im Bauhausstil« eigene kreative Entwürfe entwickeln. Das Angebot richtet sich an Kinder, Jugendliche und Erwachsene. Die Werkstatt ist für Kinder ab 6 Jahren empfohlen, ein Einstieg ist jederzeit möglich. Eine Anmeldung ist für beide Angebote nicht erforderlich. In Wiesbaden haben in der Nacht zu Donnerstag schon wieder an 3 verschiedenen Orten mehrere Mülltonnen gebrannt. Gegen 0.15 Uhr haben in der Harry-Truman-Straße 5 Mülltonnen in Flammen gestanden, dabei wird auch ein Baum beschädigt. Nur wenige Minuten später, gegen 0.20 Uhr, hat eine weitere Mülltonne in der Wiesenstraße in Biebrich gebrannt. Gegen 2.15 Uhr wurden schließlich 2 durch Feuer beschädigte Mülltonnen in der Wolfram-von-Eschenbach-Straße gemeldet. In allen Fällen war die Feuerwehr im Einsatz, die Polizei bittet Zeuginnen und Zeugen, die rund um die Tatorte verdächtige Beobachtungen gemacht haben, sich zu melden. Zum 100-jährigen Vereinsjubiläum lädt der SV Wiesbaden zu mehreren Veranstaltungen ein. Über das gesamte Jahr hinweg soll es weitere Aktionen für Fans und die Region geben. Sportlicher Höhepunkt ist ein Testspiel gegen den FC Bayern München. Anpfiff gegen den deutschen Rekordmeister ist morgen um 15.30 Uhr in der Britta Arena. Den Abschluss der Jubiläumsfeierlichkeiten bildet eine Gala im Kurhaus Wiesbaden am 1. August.
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3: Da können wir uns heute freuen über ganz, ganz viel Sonne den kompletten Tag. Schön sonniges Sommerwetter, pünktlich kurz vorm Wochenende. Jetzt morgens noch ein bisschen frisch, was die Temperaturen angeht. Später dann aber bis zu 27 Grad und perfekt fürs Freibad. 17 messen wir aktuell auf der Appleallee am Landesmuseum und auch hier bei uns im Studio in der Britta Arena. Der Antenne Wiesbaden Wettertrend, unser Wochenende, das wird auch sommerlich. Morgen den ganzen Tag Sonne zum Genießen, bis 31 Grad gibt's dazu. Sonntag dann ein bisschen gemischter Sonne, Wolken, gegen Abend vereinzelt auch so ein bisschen Regen und das Ganze übermorgen bei maximal 28 Grad.
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3: Kurz nach 21:30 ist es Hallo auf die Straßen, liebe Autofahrer. Nur eine Meldung von der A3 Köln Richtung Frankfurt zwischen Itzstein und dem Wiesbadener Kreuz. Im Moment 10 Kilometer Stau hier nach einem Unfall. Die Fahrbahn ist auf nur eine Spur verengt. Deswegen dauert es ungefähr eine Stunde länger gerade. Ansonsten haben wir freie Straßen, aber da dann doch ordentliche Anstehzeit. Antenne Wiesbaden wünscht trotzdem eine gute Fahrt.
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3: Das blitzt heute im Westend auf der Schützenstraße 30 Dürfter, im Kohlheck auf der Schönbergstraße auch da eine 30er-Zone und auf der A671 Blitzer Richtung Wiesbaden bei Bischofsheim. Hier sind 100 das höchste der Gefühle.
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2: Tiere, Natur und ein Tour mit Skyline-Blick an einem Ort. Ja, dann ab in die Weilbacher Kiesgruben in Flörsheim.
3: Spaßfaktor.
2: Beim Spaßfaktor vergeben wir 5 von 5 Kiddie-Punkten, weil ständig was Neues wartet. Kaschmirziegen und wilde Esel entdecken, über den Barfußpfad tapsen oder auf den großen Spielplatz, rauf auf den Aussichtsturm und alles von oben anschauen.
3: Familienfaktor.
2: Beim Familienfaktor gibt es ebenfalls 5 von 5 Kiddie-Punkten, weil der Ausflug super unkompliziert ist. Kostenfreie Parkplätze direkt am Besucherzentrum, Kinderwagen, freundliche Wege und mit dem Gasthaus zum wilden Esel gleich eine Adresse fürs Mittagessen.
3: Gesamtfazit.
2: Unser Fazit: 5 von 5 Kiddie-Punkten. Die Weilbacher Kiesgruben sind perfekt für einen spontanen Halb- oder Ganztagesausflug. Wenn alle raus wollen, aber niemand Lust auf große Planung hat. Mein Tipp: Turm und Besucherzentrum haben spezielle Öffnungszeiten, vorher kurz checken. Der Tipp stammt von Frankfurt mit Kids und ihr findet ihn auch in der Wauser Ausflugs-App für Familien. Und jetzt wünsche ich euch weiterhin schöne Sommerferien und ein Wochenende voller kleiner und großer Wow-Momente. Eure Katrin von Wauser.
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1: Ich bin David Riemer. Nach dem Wechsel an der Spitze der Unionsbundestagsfraktion baut Kanzler Merz auch die Bundesregierung und auch die Parteiführung um. Sein Personalpaket, das er heute präsentieren wird, fällt umfangreicher aus als von vielen erwartet. Gesundheitsministerin Wagen soll ins Kanzleramt wechseln und wie nun bekannt wurde, muss im Zuge der Kabinettsumbildung Bundesverkehrsminister Schnieder seinen Posten räumen. Das erfuhr die dpa aus Partei- und Koalitionskreisen. Die weltweiten 10%igen Zölle sind gerade ausgelaufen, nun legt Trump nach. Die US-Regierung will zusätzliche Zölle auf Importe gegen 60 Handelspartner, darunter die Europäische Union. Die neuen Zölle sind in Höhe von 10% und 12,5%. Als Begründung nennt Washington unzureichende Maßnahmen gegen Zwangsarbeit.
2: Mit den Zöllen auf Basis eines Notstandsgesetzes scheiterte Trump am Supreme Court. Nun zaubert er Zölle wegen Zwangsarbeit aus dem Ärmel, die pünktlich mit Ablauf der Frist greifen sollen. Das betrifft Dutzende Länder, denen Trump vorwirft, Importe von Produkten aus mutmaßlicher Zwangsarbeit nicht zu verhindern oder bestehende Importverbote nicht hinreichend zu überprüfen. Diese Zölle von 10% bis 12,5% sollen mit dieser Begründung juristisch wasserdicht sein. Neben Japan, der Schweiz und Taiwan wird auch die Europäische Union genannt. Aus den USA, Tina Eck.
1: Nach der tödlichen Messerattacke in einer Bankfiliale in Regensburg laufen Ermittlungen auf Hochtouren. Noch immer ist unklar, warum ein 20-Jähriger einen Bankmitarbeiter mit einem Messer angegriffen haben soll. Heute wollen Polizei und Staatsanwaltschaft erst die Ermittlungsergebnisse vorstellen.
3: Ein 58-jähriger Bankmitarbeiter ist bei der Messerattacke lebensgefährlich verletzt worden. Er starb später im Krankenhaus. Der mutmaßliche Täter wurde nach einem stundenlangen Großeinsatz des SEK in der Bank festgenommen. Gegen den 20-jährigen Deutschen wird wegen eines Tötungsdelikts und des Verdachts auf Raub ermittelt. Die Polizei geht derzeit von einem Einzeltäter aus. Zum Motiv gibt es bislang keine gesicherten Erkenntnisse. Heute soll der Tatverdächtige

0: Ja, passend zum Start ins Wochenende ist heute wieder Freibadwetter angesagt. Heute starten wir mit Sonnenschein pur, kaum eine Wolke. Bei den Temperaturen kriegen wir Höchstwerte von sommerlichen 27 Grad. Jetzt, also heute im Vormittag, wäre auf jeden Fall nochmal die Zeit, die Fenster aufzureißen. Aktuell haben wir nämlich noch angenehme 20 Grad und ein bisschen ein laues Lüftchen. Also von daher reißt sie nochmal auf, denn es können bis zu 27 Grad heute werden. Und wenn wir mal auf den Antenne Wiesbaden Wettertrend schauen, es wird auch weiterhin wieder richtig, richtig heiß. Am Samstag super sonnige 30 Grad, am Sonntag eher bewölkt mit 28 Grad. Da sind dann auch ein paar Schauer möglich, aber trotzdem immer noch sehr, sehr warm und angenehm.
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0: Hallo auf die Straßen. Vorsicht auf der A3 Köln Richtung Frankfurt zwischen Itzstein und Wiesbadener Kreuz. Hier sind 10 Kilometer Stau nach einem Unfall. Hier braucht ihr circa eine Stunde länger. Also wenn ihr könnt, dann umfahrt dieses Gebiet weiträumig. Ansonsten in der Wiesbaden City ist erstmal nichts los. Antenne Wiesbaden wünscht euch eine gute und sichere Weiterfahrt.
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0: Auch zum Ende der Woche kontrollieren sie wieder einmal in Westend auf der Schützenstraße in der 30er-Zone und ein Blitzeranhänger auf der A671. Da blitzt es Richtung Wiesbaden bei Bischofsheim. Hier sind nur 100 erlaubt. Und wenn ihr auch was gesehen habt, einen Blitzer, einen Unfall oder auch einen Stau, immer gerne melden unter Wiesbaden 952 69 8 und dann nochmal die 69.

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1: 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Wer wird denn eigentlich der nächste ganz, ganz große deutsche Musikstar? Hier bei uns in Biebrich wird gerade danach gesucht. Da laufen nämlich die Dreharbeiten für die nächste Staffel zur Kika Musikcasting Show Dein Song im Biebricher Schloss. Da sind dazu wieder jede Menge talentierte Kids und Jugendliche vor einer Promi-Jury aufgetreten. Unter anderem vor Revolverheld-Frontmann Johannes Strate. Und der findet besonders cool, dass die Talente schon so früh so geniale Songs am Start haben.
2: Ach, ich finde es eigentlich ganz niedlich und besonders, wenn Kinder ihre Songs selber schreiben. Es gibt ja durchaus einige Casting-Formate, aber da wird natürlich immer wahnsinnig gecovert und dann wird immer die beste Stimme gesucht. Aber hier werden eben Songschreiberinnen und Songschreiber gesucht und das ist schon einmalig und deswegen finde ich das immer sehr berührend, wenn da teilweise 10-jährige Kinder ihre persönlichen Geschichten aufschreiben.
1: Ja, und genau das ist es. Bei Dein Song geht es ja vor allem um den Song, also gar nicht unbedingt um die Stimme. Und auch Jurorin, Sängerin Ali Neumann findet genau das total gut, weil Musik einfach viel mit Emotionen auch zu tun hat.
3: Ich habe das Gefühl, selbst wenn Leute zum Beispiel auch, sagen wir jetzt mal, richtig mainstreamige Popmusik machen und jemand anderen ist nischiger. Es gibt einfach ganz viel Musik, das ist einfach so undiskutierbar. Das berührt dich trotzdem. Und das finde ich auch immer wieder schöner zu sehen. So krass ist es gar nicht. Also Musik ist einfach viel universeller, als man denkt. Emotionen gibt sich viele und die verstehen wir alle. Und jeder packt irgendwie anders in einen Song oder ein anderes Gewand. Aber am Ende, wenn ein Song gut ist, schafft er trotzdem die Emotion zu verstehen. Und dann checkt man es halt.
1: Moderiert wird die Show von Ex-DSDS-Gewinner Luca Henny, der immer wieder gern zu uns hier nach Wiesbaden kommt.
4: Du, das wertschätze ich schon auf jeden Fall. Hier in Wiesbaden, im Schloss Biebrich. Ne? Das sechste Mal hier, es ist immer wieder schön. Da kommt die Arbeit, vergisst man manchmal. Und es ist ja wirklich auch schön, auch so gerade bei jährlichen Projekten, die immer wieder zurückkommen, merkt man erstens, wie schnell, dass man älter wird, aber auch, wie es einfach schön ist, mit denselben Menschen jedes Jahr zusammenzuarbeiten. Und das können wir schon eben auch genießen hier.
1: Die Musikcasting-Show Dein Song zu Gast hier bei uns in Wiesbaden. Die Castings, die sind jetzt wieder im Biebricher Schloss abgedreht worden und die neuen Folgen, die gibt's dann nächstes Jahr im Februar zu sehen.

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6: Im Studio Robert Schäfer.
7: Das Stadtarchiv Wiesbaden lässt in den kommenden Monaten das aktuelle Stadtbild fotografisch dokumentieren. Das teilt die Stadtverwaltung mit. Ein Mitarbeiter des Archivs wird dafür markante Gebäude, Straßenzüge und öffentliche Plätze fotografieren, um Veränderungen im Stadtbild festzuhalten. Die Aufnahmen entstehen ausschließlich von öffentlich zugänglichen Wegen und Plätzen aus. Personen werden dabei nicht fotografiert. Im Stadtarchiv werden die Bilder anschließend archiviert und für die Dokumentation der Stadtgeschichte aufbewahrt. Das Repair Café on Tour ist am Wochenende wieder zu Gast im Wiesbadener Umweltladen in der Luisenstraße. Das meldet die hessische Landeshauptstadt. Morgen machen hier Helferinnen und Helfer kostenlos reparaturbedürftige Gegenstände wie Elektrogeräte und Kinderspielzeug wieder fit. Kleinere Reparaturen können auch unter Anleitung selbst ausgebessert werden. Die Gegenstände können bis 11.30 Uhr im Umweltladen abgegeben und bis 14 Uhr abgeholt werden. Ziel ist es, die Lebensdauer von Gebrauchsgütern zu verlängern, Ressourcen zu schonen und einkommensschwache Haushalte zu unterstützen. Im Zuge des ab August schrittweise eingeführten Rechtsanspruchs auf Ganztagsbetreuung an Grundschulen will die Landeshauptstadt Wiesbaden die Zusammenarbeit zwischen Schulen und Vereinen stärken. Das Projekt Vereine im Ganztag soll Sport, Kultur und Freizeitangebote stärker in den Schulalltag integrieren. Geplant ist eine Koordinierungsstelle, die Schulen und Vereine zusammenbringt und die Kooperationen organisiert. Pilotstandorte sind die Brüder-Grimm-Schule und die Krautgartenschule. Langfristig soll das Angebot auf weitere Schulen ausgeweitet werden. Nach Angaben der Stadt sollen künftig neben Sportvereinen auch Kultur-, Musik- und Brauchtumsvereine sowie die Freiwilligen Feuerwehren in das Projekt eingebunden werden. Ziel ist es, Kindern ein breites Bildungs- und Freizeitangebot zu ermöglichen und gleichzeitig das Ehrenamt zu stärken. In Wiesbaden haben in der Nacht zu Donnerstag schon wieder an drei verschiedenen Orten mehrere Mülltonnen gebrannt. Gegen 0.15 Uhr haben in der Harry-Truman-Straße 5 Mülltonnen in Flammen gestanden, dabei wird auch ein Baum beschädigt. Nur wenige Minuten später, gegen 0.20 Uhr, hat eine weitere Mülltonne in der Wiesenstraße in Biebrich gebrannt. Gegen 2.15 Uhr wurden schließlich 2 durch Feuer beschädigte Mülltonnen in der Wolfram-von-Eschenbach-Straße gemeldet. In allen Fällen war die Feuerwehr im Einsatz, die Polizei bittet Zeuginnen und Zeugen, die rund um die Tatorte verdächtige Beobachtungen gemacht haben, sich zu melden. Die Wiesbaden Phantoms sind am Wochenende zu Gast bei den Augsburg Centurions. Die Phantoms haben diese Saison noch kein Spiel verloren und stehen mit 7 Siegen auf Platz 1 der GFL 2. Augsburg geht als Tabellenzweiter in den Spieltag und liegt nur 2 Siege hinter den Wiesbadenern. Erst letztes Jahr waren die Centurions ungeschlagen in die GFL 2 aufgestiegen. Das Hinspiel im Mai ging mit 38:33 knapp an die Phantoms. Kickoff im Augsburger Rosenstadion ist am Samstag um 16 Uhr.
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1: Passend zum Start ins Wochenende ist auch heute wieder richtig gutes Wetter angesagt. Heute starten wir mit Sonnenschein pur und kaum einer Wolke in den Tag. Und bei den Temperaturen kriegen wir Höchstwerte von sommerlichen 27 Grad heute. Aktuell haben wir noch angenehme 20 Grad mit so einem lauen Lüftchen, das hier auch durch die Fenster rein weht. Ja, aber es werden noch 27 heute. Die 20, die haben wir aber gemessen am Kranzplatz im Nerotal und auch hier am Studio an der Britta-Arena. Der Antenne Wiesbaden-Wettertrend zeigt auch, das Wochenende wird wieder richtig heiß. Am Samstag super sonnige 30 Grad, am Sonntag eher bewölkter, aber auch trotzdem mit 28 Grad. Und da kann es auch sein, dass mal ab und zu ein Schauer kommt, aber trotzdem geiles Wochenende, würde ich sagen.
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1: Hallo auf die Straßen. Da ist immer noch unser Sorgenkind, die A3 Köln Richtung Frankfurt zwischen Itzstein und Wiesbadener Kreuz. Hier sind 10 Kilometer Stau nach einem Unfall. Die Fahrbahn ist auf einen Fahrstreifen verengt. Die Weiterfahrt, die verzögert sich für euch hier etwa eine Stunde. Also wenn ihr noch könnt, dann umfahrt das Gebiet bitte, bitte weiträumig. Ja, das ist echt nicht schön. Und dann auch in der Wiesbaden City ist die Schiersteiner Straße verstopft. Hier aber nur 5 Minuten aktuell Länge einplanen. Antenne Wiesbaden wünscht euch eine gute und auch sichere Weiterfahrt.
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1: Geblitzt wird im Westend auf der Schützenstraße, hier in der 30er-Zone, und ein Blitzanhänger, der steht auf der A671. Hier blitzt es Richtung Wiesbaden bei Bischofsheim. Hier ist maximal 100 erlaubt. Und wenn ihr noch was gesehen habt, einen Unfall, einen Stau, einen Blitzer, dann immer gerne melden unter 0611 952 698 und dann nochmal die 69.
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1: Ich bin David Riemer. Bundeskanzler Merz baut nach dem Rücktritt von Jens Spahn seine Regierung und auch die CDU-Parteiführung um. Kanzleramtschef Frei soll neuer Unionsfraktionschef werden. Gesundheitsministerin Waken wechselt dafür ins Kanzleramt. CDU-Generalsekretär Linnemann soll Gesundheitsminister und damit Nachfolger Spahns werden. Merz kündigte außerdem an:
2: Es wird weitere Veränderungen im Bundeskabinett geben. Darüber werde ich zu gegebener Zeit Sie informieren, aber diese Entscheidungen brauchen nicht zuletzt angesichts der Sommerpause noch ein paar Tage und vielleicht auch mehr Zeit. Entscheide ich aber ohne Zeitdruck und mit der gebotenen Sorgfalt und den Gesprächen, die dazu notwendig sind.
1: Heute war bekannt geworden, dass Bundesverkehrsminister Schnieder seinen Posten räumen muss. Das erfuhr die dpa aus Partei- und Koalitionskreisen. US-Präsident Trump gibt nicht auf. Heute läuft der gesetzliche Rahmen für globale Zölle aus. Nun hat er eine neue Grundlage für Importgebühren gefunden. Trump will auf die Einfuhren von 60 Handelspartnern einen Zoll von 10 bzw. 12,5% erheben. Darunter fallen auch bestimmte Produkte aus der Europäischen Union.
3: Pünktlich mit Ablauf der Frist für die bisherigen globalen Zölle um 6 Uhr morgens deutscher Zeit setzt Trump die neuen Abgaben in Kraft. Diese Zölle nun sollen juristisch unanfechtbar sein. Mit einer neuen und sehr abstrusen Begründung, angeblich unzureichenden Maßnahmen gegen Zwangsarbeit in vielen Ländern. Je nach Handelspartner werden Zölle von 10 bis 12,5% fällig. Die Europäische Union wird da gemeinsam mit Taiwan, Japan und der Schweiz genannt. Aus den USA, Tina Eck.
1: Der Volkswagen-Konzern hat im zweiten Quartal erneut deutlich weniger Gewinn gemacht. Das Konzernergebnis sank von April bis Juni um fast 33% auf rund 1,5 Milliarden Euro. Auch die Auslieferungen gingen konzernweit um fast 9% zurück. In China brachen die Verkäufe sogar um mehr als ein Drittel ein. Unternehmenschef Blume plant deshalb weitere Sparmaßnahmen mit deutlichen Einschnitten. Kurz vor der Vorstellung des neuen Bundestrainers Jürgen Klopp hat der Deutsche Fußballbund einem Medienbericht zufolge die nächste Top-Personalie geklärt. Demnach wird Per Mertesacker ab dem 1. Januar 2027 Geschäftsführer Sport. Andreas Rettig, der zum Jahresende ausscheidet, soll ihn bis dahin einarbeiten.

0: wird wieder richtig heiß. Der Antenne Wiesbaden-Wettertrend am Samstag. Super sonnig, 30 Grad und am Sonntag dann so ein bisschen bewölkter, aber immer noch bei 28 Grad.
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0: Hallo auf die Straßen. Auf der A3 Köln Richtung Frankfurt zwischen Itzstein und Wiesbadener Kreuz. Hier sind immer noch 10 Kilometer Stau nach einem Unfall. Da ist die Fahrbahn auf einen Fahrstreifen verengt und die Weiterfahrt, die verzögert sich hier etwa um eine Stunde. Also wenn ihr könnt, dann umfahrt das Gebiet weiträumig. Und dann ebenfalls auf der A3 Frankfurt Richtung Köln zwischen Kelzerbach und Mönchhof-Dreieck. Hier sind 2 Kilometer Stau an einer geräumten Unfallstelle zum Glück. Hier sind 8 Minuten Anstehzeit aktuell. Und in der Wiesbaden City ist die Schiersteiner Straße wie immer ein bisschen verstopft. Statt auswärts hier aber nur 5 Minuten aktuell länger einplanen. Antenne Wiesbaden wünscht euch eine gute Fahrt. Kommt gut und sicher an.
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0: Geblitzt wird auch noch in Nordost auf der Karl-von-Ibel-Weg. Auf dem Karl-von-Ibel-Weg bei schneller als 30 in der Nähe direkt auf der Schützenstraße. In der 30er-Zone hier wird auch kontrolliert und in Kohlheck auf der Schönbergstraße auch bei 30. Und wenn ihr noch was gesehen habt, dann ruft doch gerne durch unter Wiesbaden 952 69 8 und dann nochmal die 69.

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1: Ja, und wir blicken natürlich aus sportlicher Sicht schon mal rauf aufs Wochenende. Was ist los bei unseren Wiesbadener Sportmannschaften? Und los geht's natürlich mit Fußball.
0: SV Wehen Wiesbaden.
1: Da freuen sich richtig viele drauf. Morgen am Samstag, da kommt der FC Bayern München zum Freundschaftsspiel nach Wiesbaden in die Britta Arena. Das Ganze natürlich im großen Jubiläumsjahr des SV Wehen Wiesbaden. Und klar, zur Wahrheit gehört auch dazu, die ganz, ganz großen Stars wie ein Harry Kane oder auch ein Michael Olisse, die sind nicht mit dabei, die sind auch im verdienten WM-Urlaub. Aber SV Wehen Wiesbaden, Schlussmann Florian Stritzel, der hat Hoffnung, dass zumindest ein alter Bekannter von ihm im Bayern-Bus mit dabei sitzt.
2: Ich hoffe, ich weiß es nicht, dass Jonathan Tah kommt. Dem war ich in der Jugend auch zusammen beim HSV. Wir waren im Internat. Man hat sich gekannt. Er war 2 Jahre unter mir, hat dann aber in meiner A-Jugendsaison schon für uns in der A-Jugend gespielt. Und man hat da auch schon gesehen, dass da die Qualität einfach schon da für die A-Jugend zu hoch war. Dass da dann der nächste Schritt zu den Profis kam, zu Leverkusen, das war eigentlich nur, ja, war nur eine Frage der Zeit.
1: Also, großes Freundschaftsspiel. Unser SVW in Wiesbaden spielt morgen zu Hause gegen den deutschen Rekordmeister. Die Bayern kommen. Anstoß ist um 15 Uhr und die Britta Arena ist, glaube ich, bis unters Dach voll dafür.
0: Wiesbaden Phantoms.
1: Unsere American Football Jungs, die haben auch richtig Großes vor am Wochenende. Die Phantoms sind nämlich auch wieder im Einsatz und das Team ja weiter ungeschlagen. Mega Respekt für die Leistung bisher. Und morgen können die Phantoms sich deswegen tatsächlich auch schon die Krone aufsetzen und vorzeitig Zweitligameister werden. Phantoms Sportchef Oliver Gebhardt sagt:
3: Natürlich freuen wir uns als Mannschaft sehr auf dieses Spiel, mit dem Wissen natürlich, dass man, wenn man dieses Spiel wieder für sich entscheidet, auch final auf Platz 1 steht und nicht mehr irgendwie an der Meisterschaft gerüttelt werden kann. Aber auch da herrscht natürlich ein bisschen Druck, ne? Also es ist, wir wissen das alle Augen sind gerade auf Wiesbaden gerichtet und gucken, okay, kann Wiesbaden auch das 8. Spiel in Folge gewinnen gegen Augsburg, gerade weil es im Hinspiel so eng war. Ja, es ist im Prinzip so ein bunter Mix aus verschiedenen Gefühlen, die da mit reinspielen.
1: Also, unsere Phantoms auf Meisterkurs, würde ich sagen. Wir drücken aus der Ferne die Daumen. Das Spiel ja leider auswärts bei den Augsburg Centurions. Kickoff in Augsburg ist morgen um 16 Uhr. Und wenn die ungeschlagene Serie der Phantoms weitergeht, dann kommen unsere Jungs als Meister zurück. Wie geil wäre das denn?
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1: Im Studio Robert Schäfer.
2: Im Zuge des ab August schrittweise eingeführten Rechtsanspruchs auf Ganztagsbetreuung an Grundschulen will die Landeshauptstadt Wiesbaden die Zusammenarbeit zwischen Schulen und Vereinen stärken. Das Projekt Vereine im Ganztag soll Sport, Kultur und Freizeitangebote stärker in den Schulalltag integrieren. Geplant ist eine Koordinierungsstelle, die Schulen und Vereine zusammenbringt und die Kooperationen organisiert. Pilotstandorte sind die Brüder-Grimm-Schule und die Krautgartenschule. Langfristig soll das Angebot auf weitere Schulen ausgeweitet werden. Nach Angaben der Stadt sollen künftig neben Sportvereinen auch Kultur-, Musik- und Brauchtumsvereine sowie die freiwilligen Feuerwehren in das Projekt eingebunden werden. Ziel ist es, Kindern ein breites Bildungs- und Freizeitangebot zu ermöglichen und gleichzeitig das Ehrenamt zu stärken. Im Wiesbadener Kurpark feiert heute eine Open-Air-Bühne ihre Premiere. Die Hessenbühne bietet im Rahmen des Jubiläumsjahres 80 Jahre Hessen 4 Konzerte des Rheingau Musikfestivals. Die neue Spielstätte soll den Kurpark in Wiesbaden in diesem Sommer um weitere Kulturangebote bereichern. Den Auftakt macht morgen eine britische Filmmusiknacht mit dem Münchner Rundfunkorchester. Morgen folgt die Veranstaltung London Lights mit Musical Hits. Am Sonntag folgt die FF Night of Pop. Den Abschluss bildet am Montag der britische Singer-Songwriter Tom O'Dell. Informationen und Tickets zu den Konzerten gibt es online. Das Stadtmuseum am Markt in Wiesbaden lädt morgen zu einer öffentlichen Führung durch die Sonderausstellung über den Designer und Bauhauslehrer Christian Dell ein. Das gibt die Stadt Wiesbaden bekannt. Die Führung beginnt um 15 Uhr und gibt Einblicke in Dells Leben und Werk. Parallel dazu können Besucherinnen und Besucher von 15 bis 18 Uhr in der offenen Werkstatt Wir gestalten eine Postkarte im Bauhausstil eigene kreative Entwürfe entwickeln. Das Angebot richtet sich an Kinder, Jugendliche und Erwachsene. Die Werkstatt ist für Kinder ab 6 Jahren empfohlen, ein Einstieg ist jederzeit möglich. Eine Anmeldung ist für beide Angebote nicht erforderlich. In Wiesbaden haben in der Nacht zu Donnerstag schon wieder an 3 verschiedenen Orten mehrere Mülltonnen gebrannt. Gegen 0.15 Uhr haben in der Harry-Truman-Straße 5 Mülltonnen in Flammen gestanden, dabei wird auch ein Baum beschädigt. Nur wenige Minuten später, gegen 0.20 Uhr, hat eine weitere Mülltonne in der Wiesenstraße in Biebrich gebrannt. Gegen 2.15 Uhr wurden schließlich 2 durch Feuer beschädigte Mülltonnen in der Wolfram-von-Eschenbach-Straße gemeldet. In allen Fällen war die Feuerwehr im Einsatz. Die Polizei bittet Zeuginnen und Zeugen, die rund um die Tatorte verdächtige Beobachtungen gemacht haben, sich zu melden. Zum 100-jährigen Vereinsjubiläum lädt der SV Wiesbaden zu mehreren Veranstaltungen ein. Über das gesamte Jahr hinweg soll es weitere Aktionen für Fans und die Region geben. Sportlicher Höhepunkt ist ein Testspiel gegen den FC Bayern München. Anpfiff gegen den deutschen Rekordmeister ist morgen um 15.30 Uhr in der Britta Arena. Den Abschluss der Jubiläumsfeierlichkeiten bildet eine Gala im Kurhaus Wiesbaden am 1. August.
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3: Eine absolute 10 von 10 heute wieder. Sonnenschein, so eine leichte Brise, die durchs Fenster kommt und kaum eine Wolke am Himmel. Also besser kann es doch nicht sein. Dazu Antenne Wiesbaden Temperaturen von 27 Grad heute an der Spitze. Die Temperaturen, die wandern auch aktuell stetig nach oben. Wir messen jetzt gerade 22 Grad am Hauptbahnhof im Nerotal und auch hier am Studio an der Britta Arena. Und wenn wir mal aufs Wochenende schauen, ja, das wird richtig, richtig gut. Einfach geil. Der Antenne Wiesbaden Wettertrend. Ja, am Samstag super sonnig, 30 Grad. Am Sonntag eher bewölkt mit 28 Grad. Da sind auch vielleicht ein kleiner Schauer, ist da möglich, aber alles nicht halb so wild. Nicht so schlimm. Das Wochenende wird richtig, richtig gut.
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3: Hallo auf die Straßen. Da ist ziemlich viel los auf der A3. Vorsicht einmal auf der A3 Köln Richtung Frankfurt zwischen Itzstein und Niedernhausen. Hier liegen Gegenstände auf der Fahrbahn. Dann ebenfalls die A3 Köln Richtung Frankfurt zwischen Itzstein und Wiesbadener Kreuz. Hier sind 10 Kilometer Stau nach einem Unfall. Die Fahrbahn ist auf einen Fahrstreifen verengt und jetzt sind auch Bergungsarbeiten dort. Die Weiterfahrt verzögert sich hier etwa eine Stunde. Wenn ihr also könnt, dann umfahrt das Gebiet weiträumig. Und auf der A3 Frankfurt Richtung Köln, auf der anderen Seite zwischen Kelserbach und Mönchhof-Dreieck, hier 2 Kilometer Stau an einer geräumten Unfallstelle, hier gerade 8 Minuten Anstehzeit. Antenne Wiesbaden wünscht euch eine gute und sichere Weiterfahrt.
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3: Geblitzt wird in Nordost auf dem Karl-von-Ibel-Weg. Bei schneller als 30 wird da geblitzt. Auch direkt in der Nähe steht noch ein Mobiler, nämlich auf der Schützenstraße. Hier auch ebenfalls in der 30er-Zone. Und auf der A66 Frankfurt Richtung Wiesbaden. Den kennen wir alle schon, glaube ich. Hier blitzen sie wieder kurz vor der Tankstelle bei Erbenheim. Hier ist maximal 100 erlaubt. Und wenn du noch was gesehen hast, einen Unfall, Stau und Blitzer, immer gerne melden unter Wiesbaden 952 69 8 oder nochmal die 69.
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1: Wie jeden Tag haben wir Wiesbaden natürlich auch heute wieder in Zahlen für euch und unsere Zahl des Tages. Das ist heute die 34. 34%, um ganz genau zu sein. So viele Studentinnen, die 2020 ein Bachelorstudium angefangen haben, hatten nach 8 Semestern ihren Abschluss in der Tasche. Bei den Männern, da waren es im gleichen Zeitraum nur 25%. Auch im Master liegen die Frauen leicht vorne. Nach 6 Semestern hatten 53% der Studentinnen ihren Abschluss geschafft. Bei den Männern waren es nur in Anführungsstrichen 48. Und selbst bei den längeren Staatsexamen, Studiengängen wie Lehramt oder so zum Beispiel, zeigt sich das gleiche Bild. Die Zahlen, die kommen, habe ich gerade schon gesagt, hier aus Wiesbaden. Und zwar vom Statistischen Bundesamt. Und insgesamt zeigt diese Statistik aber noch was anderes. Viele Studierende brauchen länger als die Regelstudienzeit eigentlich ist. Also beim Bachelor hatte nach 8 Semestern insgesamt erst rund jeder Dritte den Abschluss in der Tasche. 34% der weiblichen Studentinnen, die schaffen es laut neuen Untersuchungen vom Statistischen Bundesamt hier in Wiesbaden in der Regelstudienzeit oder sogar schneller. Die 34 deswegen heute unsere Wiesbaden-Zahl des Tages.
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1: Ich bin David Riemer. Der Rücktritt von Jens Spahn als Unionsfraktionschef hat ein Personalkarussell ausgelöst. Bundeskanzler Merz äußerte sich am Vormittag zur geplanten Kabinettsumbildung. Die Unionsfraktionsspitze geht an den bisherigen Kanzleramtschef frei.
2: Mitten in der parlamentarischen Sommerpause kommt es zu einem großen Stühlerücken. Kanzler Merz kam nicht alleine zum Statement, sondern auch mit den wechselnden Kollegen. Gesundheitsministerin Wacken wird künftig das Kanzleramt leiten. Merz lobte sie als harte Verhandlerin. CDU-General Linnemann, den der Kanzler als standfest und reformwillig zugleich bezeichnete, wird neuer Gesundheitsminister und Digitalstaatssekretär Amthor kümmert sich künftig um Bund-Länder-Beziehungen. Kanzler Merz will den Moment auch für weitere Wechsel im Kabinett nutzen, diese will er aber erst später verkünden. Medien hatten zuvor berichtet, dass Verkehrsminister Schnieder seinen Posten räumen soll. Aus Berlin Ursula Winkler.
1: Der Volkswagen-Konzern hat im zweiten Quartal erneut deutlich weniger Gewinn gemacht. Das Konzernergebnis sank von April bis Juni um fast 33% auf rund 1,5 Milliarden Euro. Auch die Auslieferungen gingen konzernweit um fast 9% zurück. In China brachen die Verkäufe sogar um mehr als ein Drittel ein. VW-Chef Blume plant deshalb weitere Sparmaßnahmen mit deutlichen Einschnitten. Wegen der schweren Waldbrände hat Spanien für die Umgebung der Hauptstadt Madrid und eine weitere Region den Notstand ausgerufen. Das Innenministerium entsendet weitere Kräfte zur Bekämpfung der Flammen. Mehr als 11.500 Menschen mussten ihre Häuser verlassen, die meisten im Großraum Madrid. Die Feuer sind weiter außer Kontrolle. Größere Brände gibt es auch in Frankreich und in Italien. Der Deutsche Fußballbund lädt heute zu einer Pressekonferenz. Das Thema dürfte klar sein, die Verpflichtung von Jürgen Klopp als Bundestrainer. Sein Name wurde in der Einladung zwar nicht genannt, doch das hat nur formale Gründe.
3: Vor der Pressekonferenz tagen noch die DFB-Gremien. Sie müssen Klopps Vertrag noch absegnen, aber das ist nur eine Formalität. Offenbar soll das Papier über 4 Jahre laufen, also bis zur nächsten Weltmeisterschaft. Als sicher gilt auch, dass Klopp seine langjährigen Co-Trainer Piet Krawitz und Pep Leinders zum DFB mitbringen wird. Und offenbar soll auch sein ehemaliger Dortmunder Spieler Sven Bender zum Trainerteam gehören. Thomas Thonfeld, Sportredaktion.
1: Klopps Länderspielpremiere als Bundestrainer wird Ende September in der Nations League beim Auswärtsspiel gegen die Niederlande sein.
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4: Und das ist einfach richtig, richtig schön. Heute das Wetter hat ganz viel Sonne im Gepäck und kaum eine Wolke, ein richtig guter Start ins Wochenende, würde ich sagen. Dazu Antenne Wiesbaden Temperaturen von sommerlichen 27 Grad und die Temperaturen, die wandern gerade auch stetig nach oben. Aktuell messen wir noch 22 Grad am Hauptbahnhof, im Nerotal zum Beispiel auch und auch hier am Studio an der Britta Arena. In der Nacht dann Tiefsttemperaturen von entspannten 16 Grad. Der Antenne Wiesbaden Wettertrend. Es wird wieder richtig, richtig heiß. Am Samstag super sonnige 30 Grad, am Sonntag eher bewölkt mit 28 Grad. Trotzdem einfach Freibadwetter.
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4: Hallo auf die Straßen. Aufatmen auf der A3 Köln Richtung Frankfurt. Zwischen Itzstein und Niedernhausen, da war ja ein Unfall. Jetzt ist die Unfallstelle aber

0: noch in der 30er-Zone, eigentlich direkt in der Nähe. Da steht noch ein mobiler, nämlich auf der Schützenstraße und auf der A66. Frankfurt Richtung Wiesbaden, hier blitzen sie wieder kurz vor der Tankstelle bei Erbenheim. Hier ist maximal 100 erlaubt. Und natürlich auch noch der Blitzanhänger auf der A671. Da blitzt es Richtung Wiesbaden bei Bischofsheim, auch hier nur maximal 100. Wenn ihr noch was gesehen habt, dann ruft doch gerne mal durch unter Wiesbaden 952-698 und dann nochmal die 69.
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1: 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Ja, Schaf-Yoga. Klingt erstmal total ungewöhnlich, ist aber tatsächlich ein Angebot, was hier in Wiesbaden immer mehr Menschen anzieht. Statt im Studio zu üben, findet Yoga direkt auf der Weide statt, begleitet von Schafen, die für eine besonders entspannte Atmosphäre sorgen, angeblich. Sagt Sarah, sie ist tiergestützte Therapeutin.
2: Fürs Schaf-Yoga ist vor allem das Thema Stress, Stressreduktion ein großes Thema. Also sie senken den Cortisolspiegel und man schüttet Oxytocin aus, ne, das Kuschelhormon, dass man einfach entspannt ist. Das merkt man, finde ich auch, wenn die Leute von der Weide gehen, die haben immer ein Grinsen im Gesicht, die gehen immer so ein bisschen auf Wolken, habe ich das Gefühl. Das ist total schön zu sehen, das hatten wir natürlich die Hoffnung, aber wir wussten auch gar nicht, was passiert. Ne? Also wir haben gesagt, wir gehen mal rein, wir probieren das mal aus und es kann alles passieren und es passiert auch in jeder Stunde irgendwie gefühlt immer irgendwas anderes und wir lernen dazu und es ist einfach schön, weil man so in Kontakt kommt und einfach ins Erleben. Ne? Man kann nichts planen, man muss sich einfach drauf einlassen.
1: Dass Yoga mit Schafen viel Gutes bewirkt, das findet auch Kerstin von Yoga Salat. Sie ist seit langem Physiotherapeutin und auch ihr Yoga-Lehrerin.
2: Yoga sehr kommerziell, zum Teil so marketingmäßig ausgeschlachtet wird mit Welpen und Babyziegen und so. Also uns ist es wichtig, dass wir die Tiere nicht als Mittel zum Zweck und nicht als Werkzeuge benutzen, um damit Geld zu verdienen oder so, sondern es soll wirklich eine Begegnung mit anderen Lebewesen sein, ne, auf Augenhöhe. Wir achten sehr darauf und sprechen auch immer nach den Yogastunden, ob wir Stress bei den Tieren gemerkt haben, was wir noch verändern können, damit es auch den Tieren gut geht. Und das ist mir wichtig zu sagen, ne, das ist keine Tierquälerei. Also die Tiere fordern wirklich diese Nähe auch ein. Die genießen das sehr und wir achten da sehr drauf, dass das auch für die Tiere gut ist.
1: Ja, also gibt dann auch bei den Schafen scheinbar nichts zu meckern. Den Tieren macht das ganz offenbar richtig viel Spaß und alle werden während der Yogastunde ein richtiger Teil von dieser Schafsherde dann.
2: Die Schafe sind auch sehr soziale Tiere. Die können sich Gesichter extrem gut merken und wir merken das jetzt auch in den Yogastunden, dass wir Teil der Herde werden. Also die nehmen uns auf und die nehmen auch unsere Energie auf. Also in der Regel ist es zum Beispiel auch so, dass am Ende bei der Schlussentspannung die Schafe sich wirklich punktgenau zu uns auf die Matte legen und mit uns entspannen. Und man merkt es auch, die gehen mit uns hinter auf die Yoga-Weide, die gehen mit uns zurück und die meckern auch, wenn wir gehen. Also die sagen dann auch, wieso geht ihr jetzt? Ne? Ihr seid doch jetzt Teil der Herde, warum bleibt ihr jetzt nicht hier und kuschelt noch weiter? Es ist wirklich ein In-Beziehung-Gehen auch mit den Tieren und das macht es auch so besonders.
1: Sagt uns ja Sarah, tiergestützte Therapeutin von Yoga Salat. Und wenn ihr jetzt scharf seid auf Schaf-Yoga, ein paar freie Plätze gibt es noch im Oktober. 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Yoga mit Schafen. Das ist mal was Neues, ne? 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
1: Im Studio Robert Schäfer.
2: Das Stadtarchiv Wiesbaden lässt in den kommenden Monaten das aktuelle Stadtbild fotografisch dokumentieren. Das teilt die Stadtverwaltung mit. Ein Mitarbeiter des Archivs wird dafür markante Gebäude, Straßenzüge und öffentliche Plätze fotografieren, um Veränderungen im Stadtbild festzuhalten. Die Aufnahmen entstehen ausschließlich von öffentlich zugänglichen Wegen und Plätzen aus. Personen werden dabei nicht fotografiert. Im Stadtarchiv werden die Bilder anschließend archiviert und für die Dokumentation der Stadtgeschichte aufbewahrt. Das Repair Café on Tour ist am Wochenende wieder zu Gast im Wiesbadener Umweltladen in der Luisenstraße. Das meldet die hessische Landeshauptstadt. Morgen machen hier Helferinnen und Helfer kostenlos reparaturbedürftige Gegenstände wie Elektrogeräte und Kinderspielzeug wieder fit. Kleinere Reparaturen können auch unter Anleitung selbst ausgebessert werden. Die Gegenstände können bis 11.30 Uhr im Umweltladen abgegeben und bis 14 Uhr abgeholt werden. Ziel ist es, die Lebensdauer von Gebrauchsgütern zu verlängern, Ressourcen zu schonen und einkommensschwache Haushalte zu unterstützen. Im Zuge des ab August schrittweise eingeführten Rechtsanspruchs auf Ganztagsbetreuung an Grundschulen will die Landeshauptstadt Wiesbaden die Zusammenarbeit zwischen Schulen und Vereinen stärken. Das Projekt Vereine im Ganztag soll Sport-, Kultur- und Freizeitangebote stärker in den Schulalltag integrieren. Geplant ist eine Koordinierungsstelle, die Schulen und Vereine zusammenbringt und die Kooperationen organisiert. Pilotstandorte sind die Brüder-Grimm-Schule und die Krautgartenschule. Langfristig soll das Angebot auf weitere Schulen ausgeweitet werden. Nach Angaben der Stadt sollen künftig neben Sportvereinen auch Kultur-, Musik- und Brauchtumsvereine sowie die Freiwilligen Feuerwehren in das Projekt eingebunden werden. Ziel ist es, Kindern ein breites Bildungs- und Freizeitangebot zu ermöglichen und gleichzeitig das Ehrenamt zu stärken. In Wiesbaden haben in der Nacht zu Donnerstag schon wieder an drei verschiedenen Orten mehrere Mülltonnen gebrannt. Gegen 0.15 Uhr haben in der Harry-Truman-Straße 5 Mülltonnen in Flammen gestanden, dabei wird auch ein Baum beschädigt. Nur wenige Minuten später, gegen 0.20 Uhr, hat eine weitere Mülltonne in der Wiesenstraße in Biebrich gebrannt. Gegen 2.15 Uhr wurden schließlich 2 durch Feuer beschädigte Mülltonnen in der Wolfram-von-Eschenbach-Straße gemeldet. In allen Fällen war die Feuerwehr im Einsatz, die Polizei bittet Zeuginnen und Zeugen, die rund um die Tatorte verdächtige Beobachtungen gemacht haben, sich zu melden. Die Wiesbaden Phantoms sind am Wochenende zu Gast bei den Augsburg Centurions. Die Phantoms haben diese Saison noch kein Spiel verloren und stehen mit 7 Siegen auf Platz 1 der GFL 2. Augsburg geht als Tabellenzweiter in den Spieltag und liegt nur 2 Siege hinter den Wiesbadenern. Erst letztes Jahr waren die Centurions ungeschlagen in die GFL 2 aufgestiegen. Das Hinspiel im Mai ging mit 38:33 knapp an die Phantoms. Kickoff im Augsburger Rosenstadion ist am Samstag um 16 Uhr.
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3: Wir messen 23 Grad hier in der Britta Arena in Wiesbaden mit einem Sonne-Wolken-Mix. Gegen Nachmittag erreichen die Temperaturen dann um die 26 Grad und im Antenne Wiesbaden-Wetter drin. Fürs Wochenende wird sommerlich, am Samstag 31 Grad mit ganz viel Sonne und am Sonntag 28 Grad, auch Sonne. Allerdings kann es auch zu Regen kommen.
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3: Wir haben eine Meldung von der A3, Frankfurt Richtung Köln, zwischen Raunheim und dem Wiesbadener Kreuz. Da steht ein defektes Fahrzeug auf dem Fahrstreifen. Grund dafür war ein Unfall und aufgrund dessen haben wir zwischen Niedernhausen und Raumann aktuell 10 Kilometer stockenden Verkehr.
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3: Ein Blitzer steht in Nordost auf dem Karl-von-Ibbel-Weg. Hier dürft ihr 30 fahren. Dann haben wir noch einen um die Ecke, ein mobiler Blitzer auf der Schützenstraße. Auch hier sind 30 erlaubt. Und auf der A66 Frankfurt Richtung Wiesbaden steht er immer noch kurz vor der Tankstelle bei Erbenheim. Hier sind 100 erlaubt. Gute Fahrt.
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1: Die europäischen Börsen stehen zur Mittagszeit unter Druck. Der DAX verliert aktuell gut 0,5%, der Eurostoxx 50 gibt sogar noch stärker nach. Nach dem freundlichen Auftakt können die Märkte ihre Gewinne nicht halten. Anleger nehmen nach der Erholung der vergangenen Tage offenbar wieder etwas Risiko aus den Depots und warten auf positive Impulse. Vor allem Technologie- und Industriewerte stehen momentan im Fokus. Nach den starken Kursgewinnen der vergangenen Wochen und Monate prüfen Investoren zunehmend, ob die hohen Bewertungen auch wirklich durch die Geschäftsentwicklung der Unternehmen gerechtfertigt sind. Insgesamt zeigt sich zur Wochenmitte ein vorsichtiger Handel. Die europäischen Börsen geben einen Teil der jüngsten Gewinne wieder ab, die Anleger bleiben aber vor allem mit Blick auf die kommenden Unternehmenszahlen aufmerksam.
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1: Ich bin David Riemer. Jetzt ist es offiziell, Jürgen Klopp übernimmt den Neuaufbau der deutschen Fußballnationalmannschaft. Der 59-Jährige tritt die Nachfolge des bei der WM gescheiterten Julian Nagelsmann an. Offizieller Vertragsbeginn ist der 15. August. Der DFB hat ihn bis zur WM 2030 gebunden. Außerdem übernimmt Per Mertesacker ab Januar 2027 die Position des DFB-Geschäftsführers. Bundeskanzler Merz nutzt den Rücktritt von Unionsfraktionschef Jens Spahn für einen größeren Umbau seiner Regierung und auch der CDU-Parteiführung. Das Personalpaket, das er am Vormittag im Kanzleramt in Berlin vorstellte, fällt zunächst kleiner aus als erwartet.
2: Gesundheitsministerin Wagen wird neue Kanzleramtschefin. Sie folgt auf Thorsten Frey, der an die Unionsfraktionsspitze wechseln soll. Das Gesundheitsministerium übernimmt noch Generalsekretär Linnemann. Er soll gleich die Pflegereform stemmen. Am Mittwoch sollen die neuen Bundesminister ernannt werden. Die Vereidigung ist für die erste Sitzungswoche des Bundestags im September geplant, also nach der Sommerpause. Und bis dahin kann es noch weitere Personalentscheidungen geben. Laut Merz ist der Umbau im Kabinett noch nicht abgeschlossen. Aus Berlin, Dirk Zeitler.
1: VW-Chef Blume will sein neues Sparpaket für den Konzern noch in diesem Jahr verabschieden. Diesen Zeitplan nannte er im Interview mit der deutschen Presseagentur. 4 Werke und bis zu 50.000 Stellen zusätzlich stehen auf der Kippe. Außerdem hat VW den nächsten Gewinneinbruch verkündet.
3: Vor allem Betriebsrat, Gewerkschaften und das Land Niedersachsen als Miteigentümer stemmen sich gegen noch mehr Jobabbau. Dass die Werke in Emden, Hannover, Zwickau oder der Tochter Audi in Neckarsulm ganz geschlossen werden, soll verhindert werden. Dass Handlungsbedarf besteht, zeigen erneut die Zahlen. Im zweiten Quartal ist der Konzerngewinn weiter um mehr als 30% auf 1,5 Milliarden Euro eingebrochen. Gegensteuern will VW-Chef Blume so: Verwaltung schrumpfen, Kapazitäten in den Werken abbauen, weniger Modelle anbieten. Jan-Henner Reitze, Nachrichtenredaktion.
1: Wegen der schweren Waldbrände hat Spanien für die Umgebung der Hauptstadt Madrid und eine weitere Region den Notstand ausgerufen. Das Innenministerium entsendet weitere Kräfte zur Bekämpfung der Flammen. Mehr als 11.500 Menschen mussten ihre Häuser verlassen, die meisten im Großraum Madrid. Die Feuer sind weiter außer Kontrolle. Größere Brände gibt es im Moment auch in Frankreich und in Italien.
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4: 24 Grad hier in der Britta Arena in Wiesbaden mit einem Sonne-Wolken-Mix und ein kleines Windchen haben wir heute auch. Die Temperaturen steigen am Nachmittag auf die um die 26 Grad und im Antenne Wiesbaden Wettertrend fürs Wochenende wird sommerlich. Am Samstag 31 Grad mit ganz viel Sonne und am Sonntag 28 Grad. Allerdings kann es hin und wieder zu Regen kommen.
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4: Wir haben eine Meldung von der A3, Frankfurt Richtung Köln zwischen Raunheim und dem Wiesbadener Kreuz. Gefahr durch ein defektes Fahrzeug, dabei ein Unfall und aufgrund dessen haben wir inzwischen zwischen Niedernhausen und Raunheim gerade 7 Kilometer Stau. Also bitte fahrt vorsichtig.
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7: Mein Lieblingsort in Wiesbaden im Sommer ist auf jeden Fall der Kurpark. 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
1: Im Studio Robert Schäfer.
2: Im Zuge des ab August schrittweise eingeführten Rechtsanspruchs auf Ganztagsbetreuung an Grundschulen will die Landeshauptstadt Wiesbaden die Zusammenarbeit zwischen Schulen und Vereinen stärken. Das Projekt Vereine im Ganztag soll Sport, Kultur und Freizeitangebote stärker in den Schulalltag integrieren. Geplant ist eine Koordinierungsstelle, die Schulen und Vereine zusammenbringt und die Kooperationen organisiert. Pilotstandorte sind die Brüder-Grimm-Schule und die Krautgartenschule. Langfristig soll das Angebot auf weitere Schulen ausgeweitet werden. Nach Angaben der Stadt sollen künftig neben Sportvereinen auch Kultur-, Musik- und Brauchtumsvereine sowie die Freiwilligen Feuerwehren in das Projekt eingebunden werden. Ziel ist es, Kindern ein breites Bildungs- und Freizeitangebot zu ermöglichen und gleichzeitig das Ehrenamt zu stärken. Im Wiesbadener Kurpark feiert heute eine Open-Air-Bühne ihre Premiere. Die Hessenbühne bietet im Rahmen des Jubiläumsjahres 80 Jahre Hessen 4 Konzerte des Rheingau Musikfestivals. Die neue Spielstätte soll den Kurpark in Wiesbaden in diesem Sommer um weitere Kulturangebote bereichern. Den Auftakt macht morgen eine britische Filmmusiknacht mit dem Münchner Rundfunkorchester. Morgen folgt die Veranstaltung London Lights mit Musical Hits. Am Sonntag folgt die FF Night of Pop. Den Abschluss bildet am Montag der britische Singer-Songwriter Tom O'Dell. Informationen und Tickets zu den Konzerten gibt es online. Das Stadtmuseum am Markt in Wiesbaden lädt morgen zu einer öffentlichen Führung durch die Sonderausstellung über den Designer und Bauhauslehrer Christian Dell ein. Das gibt die Stadt Wiesbaden bekannt. Die Führung beginnt um 15 Uhr und gibt Einblicke in Dells Leben und Werk. Parallel dazu können Besucherinnen und Besucher von 15 bis 18 Uhr in der offenen Werkstatt Wir gestalten eine Postkarte im Bauhausstil eigene kreative Entwürfe entwickeln. Das Angebot richtet sich an Kinder, Jugendliche und Erwachsene. Die Werkstatt ist für Kinder ab 6 Jahren empfohlen, ein Einstieg ist jederzeit möglich. Eine Anmeldung ist für beide Angebote nicht erforderlich. In Wiesbaden haben in der Nacht zu Donnerstag schon wieder an 3 verschiedenen Orten mehrere Mülltonnen gebrannt. Gegen 0.15 Uhr haben in der Harry-Truman-Straße 5 Mülltonnen in Flammen gestanden, dabei wird auch ein Baum beschädigt. Nur wenige Minuten später, gegen 0.20 Uhr, hat eine weitere Mülltonne in der Wiesenstraße in Biebrich gebrannt. Gegen 2.15 Uhr wurden schließlich 2 durch Feuer beschädigte Mülltonnen in der Wolfram-von-Eschenbach-Straße gemeldet. In allen Fällen war die Feuerwehr im Einsatz, die Polizei bittet Zeuginnen und Zeugen, die rund um die Tatorte verdächtige Beobachtungen gemacht haben, sich zu melden. Zum 100-jährigen Vereinsjubiläum lädt der SV Wiesbaden zu mehreren Veranstaltungen ein. Über das gesamte Jahr hinweg soll es weitere Aktionen für Fans und die Region geben. Sportlicher Höhepunkt ist ein Testspiel gegen den FC Bayern München. Anpfiff gegen den deutschen Rekordmeister ist morgen um 15.30 Uhr in der Britta Arena. Den Abschluss der Jubiläumsfeierlichkeiten bildet eine Gala im Kurhaus Wiesbaden am 1. August.
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3: 24 Grad hier in der Britta Arena in Wiesbaden mit einem Sonne-Wolken-Mix. Obwohl, die Wolken sind eigentlich so gut wie weggezogen. Sonne, Sonne, Sonne sehe ich da draußen eigentlich nur noch. Und es wird auch noch ein bisschen wärmer. Bis zu 26 Grad sind heute noch drin. Und im Antenne Wiesbaden Wettertrend fürs Wochenende wird sommerlich. Am Samstag 31 Grad mit ganz viel Sonne und am Sonntag 28 Grad Sonne-Wolken. Allerdings kann es auch ein bisschen zu Regen kommen.
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3: Wir haben eine Meldung von der A3, Frankfurt Richtung Köln. Zwischen Raunheim und dem Wiesbadener Kreuz haben wir zwischen Raunheim und Wiesbaden haben wir gerade 5 Kilometer Stau. Grund dafür ist ein Unfall.
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3: In Nordost auf dem Karl von Ibelweg sind 30 erlaubt. Dann noch steht einer um die Ecke, ein Mobiler auf der Schützenstraße. Ihr dürft auch hier 30 fahren. Und noch einer auf der A66 Frankfurt Richtung Wiesbaden. Kurz bei der Tankstelle Erbenheim, den kennen wir ja schon. Ihr dürft 100 fahren.
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1: Ich bin David Riemer. Bundeskanzler Merz nutzt den Rücktritt von Unionsfraktionschef Spahn für einen größeren Umbau seiner Regierung und auch der CDU-Parteiführung. Das Personalpaket, das er am Vormittag im Kanzleramt vorstellte, fällt aber zunächst kleiner aus als erwartet. Kollege Dirk Zeitler, das war es aber noch nicht mit dem Kabinettsumbau. Wer steht denn noch zur Disposition?
2: Richtig, laut Merz ist der Umbau im Kabinett noch nicht abgeschlossen, auch wenn der Kanzler heute dazu noch nichts gesagt hat. Im Zuge der Kabinettsumbildung muss wohl auch Bundesverkehrsminister Schnieder seinen Posten räumen. Als Nachfolger war der Finanzpolitiker Fritz Günzler im Gespräch, aber Günzler soll kurzfristig abgesagt haben.
1: Danke, Dirk Zeitler. Die Spritpreise steigen weiter. Nach Angaben des ADAC kostete ein Liter Super-E10 am Donnerstag im bundesweiten Tagesdurchschnitt 2,17 Euro. Das sind 1,3 Cent mehr als am Vortag. Diesel verteuerte sich um 2 Cent auf 2,20 Euro pro Liter. E10 liegt damit nur noch 3,5 Cent unter seinem Allzeithoch aus dem März 2022. TikTok gefährdet Kinder und Jugendliche nach vorläufigen Ermittlungsergebnissen der EU-Kommission durch zu niedrige Schutzstandards. Die Behörde kritisiert, dass fremde öffentliche Konten von Minderjährigen sehen und sie mit missbräuchlichen Absichten kontaktieren könnten. Die EU verlangt deshalb bessere Voreinstellungen zum Schutz junger Nutzer. Bestätigen sich die Vorwürfe und nimmt TikTok keine Änderungen vor, droht der Plattform eine Geldstrafe. Wunschkandidat Jürgen Klopp wird Bundestrainer und folgt auf Julian Nagelsmann. Das ist seit dem Vormittag nun offiziell. Der Deutsche Fußballbund gab nach dem frühen WM-Aus der Nationalmannschaft die Verpflichtung des 59-Jährigen bekannt. Jürgen Klopp sprach bei einer Pressekonferenz von einer großen Ehre.
3: Ich hatte schon eine Ahnung, wie groß das Amt des Bundestrainers ist. Aber wenn man direkt damit in Verbindung gebracht wird, dann ist das schon, dann fühlt man die Größe und die Verantwortung, die dahinter steckt, noch mehr. Und da ich weiß, wo ich herkomme, ist es für mich unvorstellbar gewesen auf diesem Weg, dass das irgendwann dazu kommt.
1: Bestätigt wurde außerdem, dass Peer Mertesacker ab Januar kommenden Jahres die Position des DFB-Geschäftsführers übernimmt.
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4: Wir messen 24 Grad hier in der Britta Arena in Wiesbaden. Wunderbar, die Sonne scheint, die Wolken sind da weggezogen. Herrlich, es wird auch noch bis zu 26 Grad heute im Antenne Wiesbaden Wettertrend. Fürs Wochenende wird es auch sehr sommerlich. Morgen 31 Grad mit ganz viel Sonne und am Sonntag 28 Sonne-Wolken-Mix. Und es kann tatsächlich ein bisschen zu Regen kommen.
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4: Ich habe immer noch die A3 Frankfurt Richtung Köln zwischen Raunheim und Wiesbaden. Dann haben wir einen Stau von 5 Kilometern. Grund dafür ist ein Unfall.
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4: Die A66 Frankfurt Richtung Wiesbaden, kurz vor der Tankstelle Erbenheim. Ihr dürft hier 100 fahren und da habe ich noch einen Kohlheck auf der Schönberger Straße. Hier dürft ihr 30 fahren. Im Nordost auf der Karl von Ibbel. Auf dem Karl von Ibbel Weg steht auch noch einer und ihr dürft hier 30 fahren. Falls ihr noch was seht, ruft an. Wiesbaden 952 698 und dann nochmal die 69. Gute Fahrt ins Wochenende.
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1: Im Studio Robert Schäfer.
2: Das Stadtarchiv Wiesbaden lässt in den kommenden Monaten das aktuelle Stadtbild fotografisch dokumentieren. Das teilt die Stadtverwaltung mit. Ein Mitarbeiter des Archivs wird dafür markante Gebäude, Straßenzüge und öffentliche Plätze fotografieren, um Veränderungen im Stadtbild festzuhalten. Die Aufnahmen entstehen ausschließlich von öffentlich zugänglichen Wegen und Plätzen aus. Personen werden dabei nicht fotografiert. Im Stadtarchiv werden die Bilder anschließend archiviert und für die Dokumentation der Stadtgeschichte aufbewahrt. Das Repair Café on Tour ist am Wochenende wieder zu Gast im Wiesbadener Umweltladen in der Luisenstraße. Das meldet die hessische Landeshauptstadt. Morgen machen hier Helferinnen und Helfer kostenlos reparaturbedürftige Gegenstände wie Elektrogeräte und Kinderspielzeug wieder fit. Kleinere Reparaturen können auch unter Anleitung selbst ausgebessert werden. Die Gegenstände können bis 11.30 Uhr im Umweltladen abgegeben und bis 14 Uhr abgeholt werden. Ziel ist es, die Lebensdauer von Gebrauchsgütern zu verlängern, Ressourcen zu schonen und einkommensschwache Haushalte zu unterstützen. Im Zuge des ab August schrittweise eingeführten Rechtsanspruchs auf Ganztagsbetreuung an Grundschulen will die Landeshauptstadt Wiesbaden die Zusammenarbeit zwischen Schulen und Vereinen stärken. Das Projekt Vereine im Ganztag soll Sport-, Kultur- und Freizeitangebote stärker in den Schulalltag integrieren. Geplant ist eine Koordinierungsstelle, die Schulen und Vereine zusammenbringt und die Kooperationen organisiert. Pilotstandorte sind die Brüder-Grimm-Schule und die Krautgartenschule. Langfristig soll das Angebot auf weitere Schulen ausgeweitet werden. Nach Angaben der Stadt sollen künftig neben Sportvereinen auch Kultur-, Musik- und Brauchtumsvereine sowie die Freiwilligen Feuerwehren in das Projekt eingebunden werden. Ziel ist es, Kindern ein breites Bildungs- und Freizeitangebot zu ermöglichen und gleichzeitig das Ehrenamt zu stärken. In Wiesbaden haben in der Nacht zu Donnerstag schon wieder an drei verschiedenen Orten mehrere Mülltonnen gebrannt. Gegen 0.15 Uhr haben in der Harry-Truman-Straße 5 Mülltonnen in Flammen gestanden, dabei wird auch ein Baum beschädigt. Nur wenige Minuten später, gegen 0.20 Uhr, hat eine weitere Mülltonne in der Wiesenstraße in Biebrich gebrannt. Gegen 2.15 Uhr wurden schließlich zwei durch Feuer beschädigte Mülltonnen in der Wolfram-von-Eschenbach-Straße gemeldet. In allen Fällen war die Feuerwehr im Einsatz, die Polizei bittet Zeuginnen und Zeugen, die rund um die Tatorte verdächtige Beobachtungen gemacht haben, sich zu melden. Die Wiesbaden Phantoms sind am Wochenende zu Gast bei den Augsburg Centurions. Die Phantoms haben diese Saison noch kein Spiel verloren und stehen mit 7 Siegen auf Platz 1 der GFL 2. Augsburg geht als Tabellenzweiter in den Spieltag und liegt nur 2 Siege hinter den Wiesbadenern. Erst letztes Jahr waren die Centurions ungeschlagen in die GFL 2 aufgestiegen. Das Hinspiel im Mai ging mit 38:33 knapp an die Phantoms. Kickoff im Augsburger Rosenstadion ist am Samstag um 16 Uhr.
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3: Aktuell messen wir 25 Grad hier in der Britta Arena in Wiesbaden und es wird tatsächlich sogar noch 1 Grad wärmer. Bis zu 26 Grad sind heute noch drin und im Antenne Wiesbaden Wetter drin fürs Wochenende wird es sommerlich. Am Samstag 31 Grad und am Sonntag 28 Grad. Allerdings kann es eventuell zu Regenschauern kommen. Wir hoffen natürlich, es zieht vorbei.
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3: Die A3 Frankfurt Richtung Köln zwischen Niedernhausen und Itzstein haben wir immer noch 5 Kilometer stockend nach einem Auffahrunfall auf dem linken Fahrstreifen.
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3: Wir haben einen Blitzer in Nordost auf dem Karl-von-Ibbel-Weg. Da darfst du nicht schneller als 30 fahren. Dann haben wir noch einen um die Ecke, ein mobiler Blitzer auf der Schützenstraße. Hier sind auch nur 30 erlaubt. Und noch einer auf der A66 Frankfurt Richtung Wiesbaden, kurz vor der Tankstelle bei Erbenheim. Hier dürft ihr 100 fahren. Wenn ihr auch sowas gesehen habt, schickt mir mal eine WhatsApp ganz schnell rein ins Studio. Wiesbaden 952-698 und dann mal die 69.
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1: Ich bin Thomas Bliskin. Der DFB hat nach dem WM aus die Nachfolge von Julian Nagelsmann geregelt. Wunschkandidat Jürgen Klopp soll die Nationalelf auf Erfolgskurs bringen. Ex-Weltmeister Per Mertesacker wird DFB-Geschäftsführer.
2: Leidenschaftlich und redselig präsentiert sich Klopp bei seinem ersten Auftritt als Bundestrainer im schwarzen T-Shirt. Es sei ein sehr besonderer Tag für ihn und der Höhepunkt seiner Karriere. Er will beim DFB alle Steine umdrehen, sagt er, und nimmt auch die Medien in die Pflicht. Wenn ihr euch daneben benehmt oder meine Familie nicht in Ruhe lasst, bin ich weg. Klopp will, dass das Land wieder Lust hat auf die deutsche Mannschaft. Alle Spieler, die Gas geben, würden mit ihm viel Spaß haben. In gut 2 Monaten steht Klopp erstmals an der Seitenlinie in der Nations League gegen die Niederlande. Thomas Bremser, Redaktion.
1: Gut 14 Monate nach der Regierungsübernahme stellt Bundeskanzler Friedrich Merz sein Kabinett neu auf, ausgelöst durch den Rücktritt von Unionsfraktionschef Jens Spahn. Betroffen sind CDU-Positionen der Ministerriege, was wiederum Folgen für die CDU-Parteizentrale hat. Grüne und Linke kritisierten den Umbau.
3: Nina Warken als Chefin im Kanzleramt und Carsten Linnemann als neuer Gesundheitsminister. Nach einem verpatzten Jahr schwarz-rot ziehe Merz die Reißleine, kommentieren die grünen Fraktionsvorsitzenden Britta Hasselmann und Katharina Dröge den Kabinettsumbau bissig. Die Salamitaktik, mit der Kanzler sein Kabinett nun offenbar etappenweise umbauen wolle, sei nicht dazu geeignet, Ruhe in die Regierungsgeschäfte zu bringen. Und Linken-Fraktionschef Sören Pellmann sagte der Rheinischen Post, dieses Land brauche keinen Kabinettsumbau, sondern endlich eine andere Politik. Doc Zeitler, Berlin.
1: TikTok gefährdet Kinder und Jugendliche nach vorläufigen Ermittlungsergebnissen der EU-Kommission durch zu niedrige Schutzstandards. Die Behörde kritisiert, dass Fremde öffentliche Konten von Minderjährigen sehen und sie mit missbräuchlichen Absichten kontaktieren könnten. Die EU verlangt deshalb bessere Voreinstellungen zum Schutz junger Nutzer. Der schwäbische Batteriehersteller Varta hat nach Angaben aus Finanzkreisen einen Antrag auf Insolvenz in Eigenverwaltung gestellt. Zuvor war in dieser Woche bekannt geworden, dass eine Zerschlagung des Unternehmens droht. Hintergrund: wichtige Geldgeber wollen das Geschäft mit Haushaltsbatterien aus dem Konzern herauslösen.
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4: Wir messen 26, sonnige Grad hier in der Britta Arena in Wiesbaden. Wunderschönes Freitagswetter haben wir da draußen. Und das bleibt auch so im Antenne Wiesbaden Wettertrend für morgen, fürs ganze Wochenende eigentlich. Morgen 31 Grad, ganz viel Sonne und am Sonntag auch 28 Grad Sonne-Wolken-Mix. Allerdings am Abend kann es eventuell zu Regen kommen.
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4: Ich habe noch eine Meldung von der A3 Frankfurt Richtung Köln. Zwischen Wiesbaden-Kreuz und Niedernhausen haben wir im Moment 2 Kilometer stockenden Verkehr.
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4: Wir haben einen Blitzer auf der Schützenstraße heute. Da dürft ihr 30 fahren. Dann haben wir noch einen auf der A66 Frankfurt Richtung Wiesbaden, kurz vor der Tankstelle bei Erbenheim. Dürft ihr 100 fahren. Und einen Blitzeranhänger auf der A671. Blitz in Richtung Wiesbaden bei Bischofsheim. Das hat auch 100 erlaubt. Falls ihr auch sowas seht, schickt mir mal eine WhatsApp ins Studio. Wiesbaden 952-698 und dann nochmal die 69.
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4: Ja, meine Freunde, das Wochenende ruft. Und dazu ist auch noch so schönes Wetter. Herrlich. Temperaturen sind perfekt, um eigentlich mal ins Wasser zu fahren. Kleiner Tipp von mir. Von Wiesbaden fährt man ja etwa 1 Stunde zum Kahlersee. Das ist einer der schönsten Badeseen hier überhaupt. Und das Beste, da gibt es richtig gute Infrastruktur, Angebote für Kinder und sogar einen Campingplatz. Ja, Wassertemperatur beträgt gerade so 26 Grad. Es ist ziemlich perfekt für eine kleine Auszeit am Wochenende. Kleiner Insider, falls du übernachtest, gibt es einen richtig herrlichen Sonnenaufgang, auch auf der östlichen Seeseite. Morgens ist es auch richtig ruhig und wenn der Nebel so über dem Wasser ist, das ist schon richtig fein. Sonnenuntergang gibt es natürlich auch auf der westlichen Seite. Also das ist auf jeden Fall ein kleiner Kurzurlaub, ja? Packt also die Familie ein und genießt auf jeden Fall das Wochenende mit Antenne Wiesbaden und das alles aus der schönsten Stadt der Welt.
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0: Thunder Ones, Bites the Dust von Queen. Auf an der Wiesbaden, 15:12 Uhr. Und das Wochenende ruft uns ja förmlich schon an, es klingelt. Das Song dafür, finde ich. Ja, wer ist eigentlich schneller mit der Uni fertig? Die Damen oder die Herren, haben wir uns gefragt. Die Antwort kommt jetzt statistisch belegt und nachgewiesen, naja, aus Wiesbaden.
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0: Genau, und wir haben jeden Tag ja in Wiesbaden auch wieder Zahlen für euch. Unsere Zahl des Tages ist heute die 34. 34%, um genau zu sein, so viele Studentinnen, die 2020 ein Bachelorstudium angefangen haben, hatten nach 8 Semestern den Abschluss in der Tasche. Bei Männern waren es im gleichen Zeitraum nur 25%. Naja, auch im Master liegen die Frauen leicht vorne. Nach 6 Semestern hatten 53% der Studentinnen ihren Abschluss geschafft. Bei den Männern waren es 48%. Und selbst bei längeren Staatsexamenstudiengängen zeigt sich irgendwie das gleiche Bild. Die Zahlen kommen hier von Wiesbaden, vom Statistischen Bundesamt. Insgesamt zeigt die Statistik aber noch was anderes. Viele Studierende brauchen länger als die Regelstudiezeit. Beim Bachelor hatten nach 8 Semestern insgesamt erst rund jeder Dritte einen Abschluss geschafft. 34% der weiblichen Studentinnen schaffen es laut einer neuen Untersuchung vom Statistischen Bundesamt in Wiesbaden zur Regelstudienzeit oder schneller. 34, deswegen auch heute unsere Wiesbaden-Girly-Zahl des Tages.
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0: Sabine?
1: Ja, Opa?
0: Ich hab gerade ein Hammergedicht geschrieben.
1: Aha, für die Oma?
0: Nein, für die Gärtnerei Stoll.
1: Bitte?
0: Ja, das sind die, die immer mittwochs und samstags auf dem Wiesbadener Wochenmarkt die leckere Sache verkaufen. Weißt du, Tomaten, ganze Kram. Da hab ich gesagt, ich mach denen mal eine Freude.
1: Okay, dann sag mal, wie geht das Gedicht?
0: Pass auf, schnall dich an. Die Tomaten vom Stoll, die schmecken doll.
1: Aha, das ist wirklich außergewöhnlich,
0: hab ich doch gesagt. Das ist der Hammer, also wenn die das hören, die flippen aus. Hab ich mich echt selbst übertroffen, gell?
1: Ja, das ist wirklich klasse. Das ist richtig außergewöhnlich.
0: Da kann der Goethe einpacken. Die Tomaten vom Stoll, die schmecken doll. Was ein Brett.
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1: Im Studio Robert Schäfer.
2: Im Zuge des ab August schrittweise eingeführten Rechtsanspruchs auf Ganztagsbetreuung an Grundschulen will die Landeshauptstadt Wiesbaden die Zusammenarbeit zwischen Schulen und Vereinen stärken. Das Projekt Vereine im Ganztag soll Sport, Kultur und Freizeitangebote stärker in den Schulalltag integrieren. Geplant ist eine Koordinierungsstelle, die Schulen und Vereine zusammenbringt und die Kooperationen organisiert. Pilotstandorte sind die Brüder-Grimm-Schule und die Krautgartenschule. Langfristig soll das Angebot auf weitere Schulen ausgeweitet werden. Nach Angaben der Stadt sollen künftig neben Sportvereinen auch Kultur-, Musik- und Brauchtumsvereine sowie die Freiwilligen Feuerwehren in das Projekt eingebunden werden. Ziel ist es, Kindern ein breites Bildungs- und Freizeitangebot zu ermöglichen und gleichzeitig das Ehrenamt zu stärken. Im Wiesbadener Kurpark feiert heute eine Open-Air-Bühne ihre Premiere. Die Hessenbühne bietet im Rahmen des Jubiläumsjahres 80 Jahre Hessen 4 Konzerte des Rheingau Musikfestivals. Die neue Spielstätte soll den Kurpark in Wiesbaden in diesem Sommer um weitere Kulturangebote bereichern. Den Auftakt macht morgen eine britische Filmmusiknacht mit dem Münchner Rundfunkorchester. Morgen folgt die Veranstaltung London Lights mit Musical Hits. Am Sonntag folgt die FF Night of Pop. Den Abschluss bildet am Montag der britische Singer-Songwriter Tom O'Dell. Informationen und Tickets zu den Konzerten gibt es online. Das Stadtmuseum am Markt in Wiesbaden lädt morgen zu einer öffentlichen Führung durch die Sonderausstellung über den Designer und Bauhauslehrer Christian Dell ein. Das gibt die Stadt Wiesbaden bekannt. Die Führung beginnt um 15 Uhr und gibt Einblicke in Dells Leben und Werk. Parallel dazu können Besucherinnen und Besucher von 15 bis 18 Uhr in der offenen Werkstatt Wir gestalten eine Postkarte im Bauhausstil eigene kreative Entwürfe entwickeln. Das Angebot richtet sich an Kinder, Jugendliche und Erwachsene. Die Werkstatt ist für Kinder ab 6 Jahren empfohlen, ein Einstieg ist jederzeit möglich. Eine Anmeldung ist für beide Angebote nicht erforderlich. In Wiesbaden haben in der Nacht zu Donnerstag schon wieder an 3 verschiedenen Orten mehrere Mülltonnen gebrannt. Gegen 0.15 Uhr haben in der Harry-Truman-Straße 5 Mülltonnen in Flammen gestanden, dabei wird auch ein Baum beschädigt. Nur wenige Minuten später, gegen 0.20 Uhr, hat eine weitere Mülltonne in der Wiesenstraße in Biebrich gebrannt. Gegen 2.15 Uhr wurden schließlich 2 durch Feuer beschädigte Mülltonnen in der Wolfram-von-Eschenbach-Straße gemeldet. In allen Fällen war die Feuerwehr im Einsatz, die Polizei bittet Zeuginnen und Zeugen, die rund um die Tatorte verdächtige Beobachtungen gemacht haben, sich zu melden. Zum 100-jährigen Vereinsjubiläum lädt der SV Wiesbaden zu mehreren Veranstaltungen ein. Über das gesamte Jahr hinweg soll es weitere Aktionen für Fans und die Region geben. Sportlicher Höhepunkt ist ein Testspiel gegen den FC Bayern München. Anpfiff gegen den deutschen Rekordmeister ist morgen um 15.30 Uhr in der Britta Arena. Den Abschluss der Jubiläumsfeierlichkeiten bildet eine Gala im Kurhaus Wiesbaden am 1. August.
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3: Wir messen 26 Grad hier in der Britta Arena in Wiesbaden und sind damit auch in den Höchsttemperaturen für heute angekommen im Antenne Wiesbaden Wettertrend. Für morgen und fürs ganze Wochenende, es wird herrlich sommerlich. Am Samstag 31 Grad mit viel Sonne und am Sonntag 28 Grad. Allerdings kann es auch hin und wieder zu Regen kommen.
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3: Eine Meldung von der A3, Frankfurt Richtung Köln, zwischen Wiesbadener Kreuz und Niedernhausen haben wir 2 Kilometer stockend. Dann haben wir nochmal die A6 43 Mainz Richtung Wiesbaden, zwischen Mainz-Gunsenheim und dem Schierstander Kreuz haben wir gerade 4 Kilometer Stau, da war ein Unfall. Die Unfallstelle ist aber bereits geräumt.
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3: Wir haben einen Blitzer in Nordost auf dem Karl-von-Ibbel-Weg. Da dürft ihr 30 fahren. Dann haben wir noch einen um die Ecke auf der Schützenstraße. Hier sind auch nur 30 erlaubt. Und ein Blitzeranhänger steht heute auch auf der A6 71. Blitz in Richtung Wiesbaden bei Bischofsheim. Und es sind 100 erlaubt.
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1: Die europäischen Börsen haben ihre Verluste am Nachmittag ausgeweitet. Der DAX liegt aktuell gut 1% im Minus, der Eurostoxx 50 gibt fast 1,5% nach. Nach dem freundlichen Start in den Handelstag hat sich die Stimmung damit deutlich eingetrübt. Anleger zeigen sich vorsichtiger und nehmen nach den jüngsten Kursgewinnen verstärkt Gewinne mit. Besonders unter Druck stehen weiterhin Technologie- und Industriewerte. Die hohen Erwartungen an die Unternehmen und die Frage, ob die bisherigen Kursanstiege durch die tatsächlichen Geschäftszahlen gedeckt sind, sorgen für Zurückhaltung. Damit bleibt der Handel in Europa am Nachmittag schwach. Der DAX hält sich etwas besser als der Eurostoxx 50, insgesamt dominieren aber die roten Vorzeichen an den Märkten.
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0: 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Auf Antenne Wiesbaden. 10 vor 4 haben wir es schon wieder. Und wir haben uns gefragt, wer wird eigentlich der nächste große Musikstar? Hier bei uns in Biebrich wird ja gerade gesucht. Da laufen nämlich die Dreharbeiten für die nächste Staffel zur Kika Musikcasting Show. Dein Song in Biebrich im Schloss. Und dazu sind ja jede Menge talentierte Kids und Jugendliche von der Promi aufgetreten. Unter anderem von Revolverheld-Frontmann Johannes Strate. Und er findet es besonders cool, dass die Talente schon so früh geniale eigene Songs am Start haben. Hören wir mal rein.
1: Ich finde es eigentlich ganz niedlich und besonders, wenn Kinder ihre Songs selber schreiben. Es gibt ja durchaus einige Casting-Formate, aber da wird natürlich immer wahnsinnig gecovert und dann wird immer die beste Stimme gesucht. Aber hier werden eben Songschreiberinnen und Songschreiber gesucht und das ist schon einmalig und deswegen finde ich das immer sehr berührend, wenn da teilweise 10-jährige Kinder ihre persönlichen Geschichten aufschreiben.
0: So ist es. Bei Dein Song geht es vor allem um, naja, den Song, der nicht unbedingt um die Stimme. Und auch die Juorin-Sängerin Ali Neumann findet genau das richtig, richtig gut, weil Musik hat ja ganz viel mit Emotionen zu tun.
2: Ich habe das Gefühl, selbst wenn Leute zum Beispiel auch, sagen wir jetzt mal, richtig mainstreamige Popmusik machen und jemand anderes nischiger, es gibt einfach ganz viel Musik, das ist einfach so undiskutierbar, das berührt dich trotzdem. Und das finde ich auch immer wieder schöner zu sehen, so krass ist es gar nicht. Also Musik ist einfach viel universeller, als man denkt. Emotionen gibt es nicht viele und die verstehen wir alle. Und jeder packt die irgendwie anders in einen Song oder ein anderes Gewand. Aber am Ende, wenn ein Song gut ist, schafft er trotzdem die Emotion zu verstehen und dann checkt man es halt.
0: Moderiert für die Show von Ex-DSDS-Gewinner Luca Henny, der immer wieder gern zu uns nach Wiesbaden kommt.
3: Das wertschätze ich schon auf jeden Fall. Hier in Wiesbaden, im Schloss Biebrich. Ne? Das sechste Mal hier, es ist immer wieder schön. Da kommt die Arbeit, vergisst man manchmal. Und es ist ja wirklich auch schön, auch so gerade bei jährlichen Projekten, die immer wieder zurückkommen, merkt man erstens, wie schnell dass man älter wird, aber auch, wie es einfach schön ist, mit denselben Menschen jedes Jahr zusammenzuarbeiten. Und das können wir schon eben auch genießen.
0: Ja. Die Musik-Casting-Show Dein Song zu Gast hier bei uns in Wiesbaden. Die Castings sind jetzt wieder in Biebrich im Schloss abgedreht worden. Die neuen Folgen gibt es dann nächstes Jahr im Februar zu sehen. Wir freuen uns auf jeden Fall schon drauf.

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1: Ich bin Thomas Bleskin. Bundeskanzler Merz hat den angekündigten Umbau seiner Regierung begonnen, einzelne Personalentscheidungen aber vertagt. Neue Kanzleramtschefin wird Gesundheitsministerin Wagen.
2: Merz lobt sie als durchsetzungsstarke Politikerin.
3: Herr Wagen hat in den vergangenen Monaten in der Bundesregierung als Gesundheitsministerin gezeigt, dass sie ein Ministerium führen, dass sie Reformen auch gegen Widerstände durchsetzen kann.
2: Im Kanzleramt muss sie nun die Arbeit der Koalition und die Zusammenarbeit mit den Ländern koordinieren. In der Union hat Wagen einen steilen Aufstieg geschafft. 2021 wurde sie etwa parlamentarische Fraktionsgeschäftsführerin. Bei der Übernahme des wichtigen Postens im Kanzleramt soll sie nun aus familiären Gründen allerdings gezögert haben. Die neue Aufgabe will sie aber, wie sie sagt, mit voller Kraft angehen. Dirk Zeitler, Berlin.
1: Neuer Gesundheitsminister im Bundeskabinett wird CDU-Generalsekretär Linnemann. Digitalstaatssekretär Amthor wechselt als Bund-Länder-Beauftragter ins Kanzleramt. Unklar bleibt dagegen die Zukunft von Verkehrsminister Schnieder. Nach dpa-Informationen wollte Merz ihn entlassen, äußerte sich aber nicht dazu. Aus Unionskreisen hieß es, ein vorgesehener Nachfolger habe kurzfristig abgesagt. Der DFB hat nach dem WM aus die Nachfolge von Julian Nagelsmann geregelt. Wunschkandidat Jürgen Klopp soll die Nationalelf auf Erfolgskurs bringen. Ex-Weltmeister Per Mertesacker wird DFB-Geschäftsführer.
4: Leidenschaftlich und redselig präsentiert sich Klopp bei seinem ersten Auftritt als Bundestrainer im schwarzen T-Shirt. Es sei ein sehr besonderer Tag für ihn und der Höhepunkt seiner Karriere. Er will beim DFB alle Steine umdrehen, sagt er, und nimmt auch die Medien in die Pflicht. Wenn ihr euch daneben benehmt oder meine Familie nicht in Ruhe lasst, bin ich weg. Klopp will, dass das Land wieder Lust hat auf die deutsche Mannschaft. Alle Spieler, die Gas geben, würden mit ihm viel Spaß haben. In gut 2 Monaten steht Klopp erstmals an der Seitenlinie in der Nations League gegen die Niederlande. Thomas Bremser, Redaktion.
1: Der schwäbische Batteriehersteller Varta hat nach Angaben aus Finanzkreisen einen Antrag auf Insolvenz in Eigenverwaltung gestellt. Zuvor war in dieser Woche bekannt geworden, dass eine Zerschlagung des Unternehmens droht. Hintergrund: wichtige Geldgeber wollten das Geschäft mit Haushaltsbatterien aus dem Konzern herauslösen.
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5: Wie ihr messen, 26 Grad hier in der Britta Arena in Wiesbaden. Wärmer wird es heute nicht mehr. Wir sind in den Höchsttemperaturen für heute angekommen. Ein kleines Windchen weht auch. Ist ganz schön angenehm da draußen. Im Antenne Wiesbaden Wettertrend für morgen und fürs ganze Wochenende. Morgen 31 Grad mit ganz viel Sonne und am Sonntag auch 28 Grad. Bisschen mehr Wölkchen und eventuell ein klein bisschen Regen. Das steht aber noch in den, Sternen.
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5: Die A3 Frankfurt Richtung Köln zwischen Wiesbadener Kreuz und Niesernhausen haben wir 2 Kilometer stockenden Verkehr. Und deswegen auch nochmal die A3 Frankfurt Richtung Köln zwischen Kelzerbach und Raunheim. 5 Kilometer stockender Verkehr, da war ein Unfall. Bitte fahrt vorsichtig.
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5: Wir haben einen Blitzer in Nordost auf dem Karl von Ebelweg. Ihr dürft hier 30 fahren, dann haben wir noch einen auf der A66 Frankfurt Richtung Wiesbaden, kurz vor der Tankstelle bei Ermheim. 100 sind hier erlaubt und ein Blitzeranhänger heute auf der A671 blitzt in Richtung Wiesbaden bei Bischofsheim und es sind 100 erlaubt. Gute Fahrt!
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5: Schönes Wochenende.

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0: Sexual Healing, Marvin Gaye auf Antenne Wiesbaden. 16.12 Uhr schon wieder. Ja, und er ist ja the normal one, einer der sympathischsten deutschen Fußballtrainer. Und seit heute Mittag ist es offiziell, Jürgen Klopp soll den deutschen Fußball zurück zur alten Stärke bringen. Und das Besondere, vielleicht wohnt er sogar in eurer Nachbarschaft. Klopp kommt ja zu Fußballerischen aus Mainz, aber wohnt ja hier bei uns in Wiesbaden. Und in Zukunft coacht er dann unsere Nationalelf, was aktuell viele freut. Jürgen Klopp selbst übrigens, naja, auch.
1: Ich hatte schon eine Ahnung, wie groß das Amt des Bundestrainers ist. Aber wenn man direkt damit in Verbindung gebracht wird, dann ist das schon, dann fühlt man die Größe und die Verantwortung, die dahinter steckt, noch mehr. Und mit der Entscheidung, mit der Vertragsunterschrift ist ein sehr, sehr besonderer Tag für mich. Ich mache das nicht gegen euch, sondern für euch. Und niemand muss mir dankbar sein, ich habe es gesagt, eine Riesenehre. Ich werde dafür sehr gut bezahlt, das ist also alles klar. Aber an dem Tag, an dem ihr das nicht mehr wollt, sagt ihr es und ich bin weg.
0: Ja, die Baustelle ist natürlich etwas groß. Bei vielen sitzt der Stachel nach dem frühen WM aus immer noch ein bisschen tief. Klopp und sein Trainerteam wollen jeden Stein umdrehen, damit es im Fußball jetzt endlich mal wieder läuft.
1: Es gibt nicht viel Gutes über die Situation zu sagen, wenn man so früh bei einer WM ausscheidet. Wenn wir alle alles versucht haben, dass es besser aussieht. Aber es ist der Moment, wo man ganz genau hingucken muss und dann ohne Aktionismus Dinge verändert, anpasst, intensiviert. Ich war noch nie ein Trainer, der einfach nur vorbeikommt und die Jungs durchbewegt und dann nach Hause fährt, wenn das Training rum ist. Ich habe mich schon immer gekümmert um Dinge, die im Verein abgelaufen sind. Jetzt ist es ein Verband, jetzt ist es ein Land.
0: Ja, Jürgen Klopp übernimmt beim DFB. Heute am Vormittag wurde das beschlossen und ist jetzt amtlich. Und irgendwie glaubt jeder gerade, mit Klopp kann es doch eigentlich nur super werden. Die ersten kleinen Tests gibt es für Klopp und die deutsche Elf am Ende dann September. Ausgerechnet dann gegen unsere Freunde aus, aus Holland.

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1: Und der Goldpreis liegt aktuell bei 114,69 Euro pro Gramm Gold und der Silberpreis bei genau 1,65 Euro pro Gramm Silber.
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1: Im Studio Robert Schäfer. Das Stadtarchiv Wiesbaden lässt in den kommenden Monaten das aktuelle Stadtbild fotografisch dokumentieren. Das teilt die Stadtverwaltung mit. Ein Mitarbeiter des Archivs wird dafür markante Gebäude, Straßenzüge und öffentliche Plätze fotografieren, um Veränderungen im Stadtbild festzuhalten. Die Aufnahmen entstehen ausschließlich von öffentlich zugänglichen Wegen und Plätzen aus. Personen werden dabei nicht fotografiert. Im Stadtarchiv werden die Bilder anschließend archiviert und für die Dokumentation der Stadtgeschichte aufbewahrt. Das Repair Café on Tour ist am Wochenende wieder zu Gast im Wiesbadener Umweltladen in der Luisenstraße. Das meldet die hessische Landeshauptstadt. Morgen machen hier Helferinnen und Helfer kostenlos reparaturbedürftige Gegenstände wie Elektrogeräte und Kinderspielzeug wieder fit. Kleinere Reparaturen können auch unter Anleitung selbst ausgebessert werden. Die Gegenstände können bis 11.30 Uhr im Umweltladen abgegeben und bis 14 Uhr abgeholt werden. Ziel ist es, die Lebensdauer von Gebrauchsgütern zu verlängern, Ressourcen zu schonen und einkommensschwache Haushalte zu unterstützen. Im Zuge des ab August schrittweise eingeführten Rechtsanspruchs auf Ganztagsbetreuung an Grundschulen will die Landeshauptstadt Wiesbaden die Zusammenarbeit zwischen Schulen und Vereinen stärken. Das Projekt Vereine im Ganztag soll Sport, Kultur und Freizeitangebote stärker in den Schulalltag integrieren. Geplant ist eine Koordinierungsstelle, die Schulen und Vereine zusammenbringt und die Kooperationen organisiert. Pilotstandorte sind die Brüder-Grimm-Schule und die Krautgartenschule. Langfristig soll das Angebot auf weitere Schulen ausgeweitet werden. Nach Angaben der Stadt sollen künftig neben Sportvereinen auch Kultur-, Musik- und Brauchtumsvereine sowie die Freiwilligen Feuerwehren in das Projekt eingebunden werden. Ziel ist es, Kindern ein breites Bildungs- und Freizeitangebot zu ermöglichen und gleichzeitig das Ehrenamt zu stärken. In Wiesbaden haben in der Nacht zu Donnerstag schon wieder an drei verschiedenen Orten mehrere Mülltonnen gebrannt. Gegen 0.15 Uhr haben in der Harry-Truman-Straße 5 Mülltonnen in Flammen gestanden, dabei wird auch ein Baum beschädigt. Nur wenige Minuten später, gegen 0.20 Uhr, hat eine weitere Mülltonne in der Wiesenstraße in Biebrich gebrannt. Gegen 2.15 Uhr wurden schließlich zwei durch Feuer beschädigte Mülltonnen in der Wolfram-von-Eschenbach-Straße gemeldet. In allen Fällen war die Feuerwehr im Einsatz, die Polizei bittet Zeuginnen und Zeugen, die rund um die Tatorte verdächtige Beobachtungen gemacht haben, sich zu melden. Die Wiesbaden Phantoms sind am Wochenende zu Gast bei den Augsburg Centurions. Die Phantoms haben diese Saison noch kein Spiel verloren und stehen mit 7 Siegen auf Platz 1 der GFL 2. Augsburg geht als Tabellenzweiter in den Spieltag und liegt nur 2 Siege hinter den Wiesbadenern. Erst letztes Jahr waren die Centurions ungeschlagen in die GFL 2 aufgestiegen. Das Hinspiel im Mai ging mit 38:33 knapp an die Phantoms. Kickoff im Augsburger Rosenstadion ist am Samstag um 16 Uhr.
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2: Gemessen 27 Grad hier in der Britta Arena in Wiesbaden. Wärmer wird es heute nicht mehr und schön sonnig ist es auch. Und es bleibt tatsächlich auch so im Antenne Wiesbaden-Wettertrend. Für das komplette Wochenende bleibt es sehr, sehr sommerlich. Am Samstag 31 Grad, am Sonntag 28. Allerdings kann es vielleicht am Sonntag ein bisschen zu Regen kommen. Wir hoffen natürlich, es zieht vorbei.
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2: Da war ein Unfall auf der A3 Frankfurt Richtung Köln zwischen Wiesbadener Kreuz und Niedernhausen. Da ist jetzt 2 Kilometer stockender Verkehr. Das hat sich so ein bisschen durch den Verkehr durchgezogen, denn dadurch haben wir jetzt auch auf der A3 wieder Frankfurt Richtung Köln zwischen Ketterbach und Raunheim 5 Kilometer stockend und auch auf der A67, die ist jetzt auch betroffen, Mönchhof-Dreieck Richtung Darmstadt. Da Richtung Rüsselsheim-Ost ist auch aktuell stockender Verkehr. Ja, das würde ich lieber umfahren, meine Freunde.
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2: Wir haben einen Blitzer auf der Schützenstraße. Ihr dürft 30 fahren, dann haben wir noch einen auf der A66 Frankfurt Richtung Wiesbaden, kurz vor der Tankstelle Erbenheim. 100 sind erlaubt. Und auch noch im Kolek auf der Schönberger Straße dürft ihr 30 heute fahren. Gute Fahrt.
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2: Schönes Wochenende.

0: Absolutely Everybody von Vanessa Ambrosi gibt's jetzt auf Antenne Wiesbaden oder gab es gerade. 16.39 Uhr haben wir es und natürlich ist es Freitag und natürlich können wir heute noch schöne Sachen in der schönsten Stadt der Welt erleben.
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0: Ein spannender Blick hinter die Kulissen der zeitgenössischen Musik erwartet euch heute in der Cagliari Filmbühne. Gezeigt wird die Dokumentation Ensemble Modern Why We Play. Der Film begleitet eins der weltberühmtesten Ensembles für zeitgenössische Musik. Nicht nur auf der Bühne, sondern vor allem bei den Proben. Dabei wird erlebbar, wie neue Musik entsteht durch gemeinsames Ausprobieren, Verwerfen und immer wieder Neues annähern. Los geht's um 17.30 Uhr in der Cagliari Filmbühne Wiesbaden. Eintritt ist mal wieder bei 9 Euro. Richtig super Preis. So, für alle Musikfans, die sollten jetzt auch mal die Ohren spitzen. Beim Rheingau Musikfestival steht die britische Musikfilmnacht auf dem Programm. Das Münchner Rundfunkorchester bringt die bekanntesten Melodien aus den Filmklassikern, wie zum Beispiel Harry Potter, James Bond, Robin Hood, König der Diebe, Stolz und Vorurteil oder auch Miss Marple auf die Bühne. Unter freiem Himmel erwartet euch also ein richtig, richtig krasses Konzert bei diesem tollen Wetter. Das wird bestimmt herrlich. Los geht's um 19.30 Uhr im Kurpark Wiesbaden. Das Open-Air-Konzert findet für 49 Euro statt. Da seid ihr dann dabei. Und wer Lust hat auf ein bisschen Open-Air-Feeling, sollte morgen am Samstag mal im Schlachthof Wiesbaden vorbeischauen. Bei Club Loyal wird ab 16 Uhr vor und im Kesselhaus mal richtig ordentlich auf Elektro und Techno getanzt und auch ein bisschen Haus. Ganz nach dem Motto Daytime-Clubbing statt durchgemachter Nacht. Hinter dem Konzept stehen DJs, Tante Gatte und trockener Sekt. Die legen auch an dem Tag auf. Also es gibt richtig fein Haus für den perfekten Samstag. Und der Eintritt kostet auch nur 5 Euro. Also ab hin da. Egal, was ihr macht. Wir wünschen die beste Unterhaltung und super viel Spaß.
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1: Ich bin Thomas Bleskin. Bundeskanzler Merz hat den angekündigten Umbau seiner Regierung begonnen, einzelne Personalentscheidungen aber vertagt. Neue Kanzleramtschefin wird Gesundheitsministerin Wagen.
2: Merz lobt sie als durchsetzungsstarke Politikerin.
3: Herr Wagen hat in den vergangenen Monaten in der Bundesregierung als Gesundheitsministerin gezeigt, dass sie ein Ministerium führen, dass sie Reformen auch gegen Widerstände durchsetzen kann.
2: Im Kanzleramt muss sie nun die Arbeit der Koalition und die Zusammenarbeit mit den Ländern koordinieren. In der Union hat Wagen einen steilen Aufstieg geschafft. 2021 wurde sie etwa parlamentarische Fraktionsgeschäftsführerin. Bei der Übernahme des wichtigen Postens im Kanzleramt soll sie nun aus familiären Gründen allerdings gezögert haben. Die neue Aufgabe will sie aber, wie sie sagt, mit voller Kraft angehen. Dirk Zeitler, Berlin.
1: Neuer Gesundheitsminister im Bundeskabinett wird CDU-Generalsekretär Linnemann. Digitalstaatssekretär Amthor wechselt als Bund-Länder-Beauftragter ins Kanzleramt. Unklar bleibt dagegen die Zukunft von Verkehrsminister Schnieder. Nach dpa-Informationen wollte Merz ihn entlassen, äußerte sich aber nicht dazu. Aus Unionskreisen hieß es, ein vorgesehener Nachfolger habe kurzfristig abgesagt. Der DFB hat nach dem WM aus die Nachfolge von Julian Nagelsmann geregelt. Wunschkandidat Jürgen Klopp soll die Nationalelf auf Erfolgskurs bringen. Ex-Weltmeister Per Mertesacker wird DFB-Geschäftsführer.
4: Leidenschaftlich und redselig präsentiert sich Klopp bei seinem ersten Auftritt als Bundestrainer im schwarzen T-Shirt. Es sei ein sehr besonderer Tag für ihn und der Höhepunkt seiner Karriere. Er will beim DFB alle Steine umdrehen, sagt er, und nimmt auch die Medien in die Pflicht. Wenn ihr euch daneben benehmt oder meine Familie nicht in Ruhe lasst, bin ich weg. Klopp will, dass das Land wieder Lust hat auf die deutsche Mannschaft. Alle Spieler, die Gas geben, würden mit ihm viel Spaß haben. In gut 2 Monaten steht Klopp erstmals an der Seitenlinie in der Nations League gegen die Niederlande. Thomas Bremser, Redaktion.
1: Der schwäbische Batteriehersteller Varta hat nach Angaben aus Finanzkreisen einen Antrag auf Insolvenz in Eigenverwaltung gestellt. Zuvor war in dieser Woche bekannt geworden, dass eine Zerschlagung des Unternehmens droht. Hintergrund: wichtige Geldgeber wollten das Geschäft mit Haushaltsbatterien aus dem Konzern herauslösen.
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5: 27 Grad hier in der Britta Arena in Wiesbaden mit einem wunderbaren Sonne-Wolke-Mix. Wärmer wird's heute nicht mehr, aber das reicht ja auch. Im Antenne Wiesbaden-Wettertrend für das Wochenende wird's sommerlich. Morgen 31 Grad, ganz viel Sonne und am Sonntag auch 28 Grad Sonne-Wolke-Mix und eventuell ein bisschen Regen.
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5: Die A643 Mainz Richtung Wiesbaden im Bereich Wiesbaden-Dotzheim. Gefahr durch ein defektes Fahrzeug. Da rundherum staubt und staut es sich im Moment ein bisschen. Ist aber nichts Wildes. Dann haben wir nochmal die A66 Wiesbaden Richtung Frankfurt. Zwischen Wiesbaden-Biebrich und Wiesbaden der Mainzer Straße. Da liegt ein Gegenstand auf der Fahrbahn. In dem Fall ist es ein Hammer. Bitte fahrt vorsichtig.
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5: Blitzer heute auf der Schützenstraße. Ihr dürft 30 fahren, dann auch um die Ecke auf der Karl von Ibbel, auf dem Karl von Ibbel Weg. Ihr dürft auch die 30 fahren und noch ein Blitzeranhänger auf der A671 blitzt in Richtung Wiesbaden. Bei Bischofsheim sind 100 erlaubt.
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5: Schönes Wochenende.

0: Nachhaltigkeit und Barrierefreiheit werden bei uns in den Veranstaltungen ja immer wichtiger. Unser Kurhaus und das Rhein-Main-Conquest-Center haben dafür jetzt eine wichtige Auszeichnung bekommen. Dabei geht es zum Beispiel um den verantwortungsvollen Umgang mit Energie und Ressourcen, aber auch darum, dass möglichst viele Menschen die Häuser und Hindernisse nutzen können. Dafür wurde das Leitbild Inklusion beschlossen, sagt Wiesbadens Bürgermeisterin Christiane Hinninger noch einmal.
1: Zum Thema Barrierefreiheit kann ich sagen, der Magistrat hat im vergangenen Jahr das Leitbild Inklusion beschlossen. Das heißt, wir setzen uns dafür ein, dass alle Menschen gleich behandelt werden, egal ob sie eine Behinderung haben oder nicht. Alle Menschen sollen gut zusammenleben und überall dabei sein können. Alle Menschen sollen überall mitmachen können, in der Schule, bei der Arbeit oder auch in der Freizeit. Und bei neuen Projekten achtet die Stadt darauf, dass Inklusion und Barrierefreiheit mitgedacht werden. Und zum Thema Nachhaltigkeit. Der Magistrat hat im vergangenen Frühjahr zum Beispiel den Klimaplan beschlossen, also den Weg, wie unsere Stadt bis zum Jahr 2045 klimaneutral werden soll. Das sind 73 Maßnahmen von Energie bis Mobilität. Es geht natürlich auch um soziale Nachhaltigkeit. Dazu gehört zum Beispiel bezahlbarer Wohnraum.
0: Und dazu sind auch schon einige Pläne beschlossen worden.
1: Die Stadtverordnetenversammlung hat dazu bereits Konzepte und Pläne beschlossen. Und darüber hinaus gibt es eine kommunale Inklusionsbeauftragte, die sich für die Belange von Menschen mit Behinderung einsetzt. Der Expertenrat und der Arbeitskreis Inklusion und Barrierefreiheit sind zwei aktive Interessensvertretungen der Landeshauptstadt Wiesbaden, die bei Themen der Inklusion und Barrierefreiheit aktiv mit einbezogen werden. Die kommunale Inklusionsbeauftragte und die Beratungsstelle für barrierefreies Wohnen und Bauen sind städtische Ansprechpartnerinnen für das Thema Inklusion und Barrierefreiheit.
0: Die Zertifizierung ist sowohl für das Kurhaus als auch für das RMCC, also das Rhein-Main-Kongress-Center, sehr, sehr wichtig.
1: Auf dem Veranstaltungsmarkt sind Zertifizierungen wie die, die das Kurhaus und das RMCC jetzt erneut bekommen haben, wichtige Qualitäts- und Entscheidungskriterien. Unternehmen und Agenturen können bereits bei der Vorauswahl sehen, ob ein Veranstaltungshaus für sie in Frage kommt. Und in vielen Ausschreibungen werden auch ganz konkrete Nachweise und Informationen verlangt, etwa welche Nachhaltigkeitszertifizierung besitzt die Location, die sie anbieten, oder wie werden Energie, Wasser und Abfall gemanagt, oder auch welche regionalen Partner werden eingebunden, oder wie können CO2-Emissionen reduziert werden. Also ja, Zertifizierungen wie der Green Globe sind wichtig, weil sie einen objektiven und nachvollziehbaren Nachweis liefern.
0: Unser Kurhaus und das Rhein-Main-Kongress-Center sind also erneut für das nachhaltige Arbeiten ausgezeichnet worden. Das Kurhaus trägt außerdem das Siegel Reisen für alle und ist damit offiziell auf Barrierefreiheit geprüft. Für Besucherinnen und Besucher bedeutet das mehr Orientierung und bessere Planbarkeit. Und das finden wir, naja,

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2: Im Studio Robert Schäfer.
3: Im Zuge des ab August schrittweise eingeführten Rechtsanspruchs auf Ganztagsbetreuung an Grundschulen will die Landeshauptstadt Wiesbaden die Zusammenarbeit zwischen Schulen und Vereinen stärken. Das Projekt Vereine im Ganztag soll Sport, Kultur und Freizeitangebote stärker in den Schulalltag integrieren. Geplant ist eine Koordinierungsstelle, die Schulen und Vereine zusammenbringt und die Kooperationen organisiert. Pilotstandorte sind die Brüder-Grimm-Schule und die Krautgartenschule. Langfristig soll das Angebot auf weitere Schulen ausgeweitet werden. Nach Angaben der Stadt sollen künftig neben Sportvereinen auch Kultur-, Musik- und Brauchtumsvereine sowie die Freiwilligen Feuerwehren in das Projekt eingebunden werden. Ziel ist es, Kindern ein breites Bildungs- und Freizeitangebot zu ermöglichen und gleichzeitig das Ehrenamt zu stärken. Im Wiesbadener Kurpark feiert heute eine Open-Air-Bühne ihre Premiere. Die Hessenbühne bietet im Rahmen des Jubiläumsjahres 80 Jahre Hessen 4 Konzerte des Rheingau Musikfestivals. Die neue Spielstätte soll den Kurpark in Wiesbaden in diesem Sommer um weitere Kulturangebote bereichern. Den Auftakt macht morgen eine britische Filmmusiknacht mit dem Münchner Rundfunkorchester. Morgen folgt die Veranstaltung London Lights mit Musical Hits. Am Sonntag folgt die FF Night of Pop, den Abschluss bildet am Montag der britische Singer-Songwriter Tom O'Dell. Informationen und Tickets zu den Konzerten gibt es online. Das Stadtmuseum am Markt in Wiesbaden lädt morgen zu einer öffentlichen Führung durch die Sonderausstellung über den Designer und Bauhauslehrer Christian Dell ein. Das gibt die Stadt Wiesbaden bekannt. Die Führung beginnt um 15 Uhr und gibt Einblicke in Dells Leben und Werk. Parallel dazu können Besucherinnen und Besucher von 15 bis 18 Uhr in der offenen Werkstatt Wir gestalten eine Postkarte im Bauhausstil eigene kreative Entwürfe entwickeln. Das Angebot richtet sich an Kinder, Jugendliche und Erwachsene. Die Werkstatt ist für Kinder ab 6 Jahren empfohlen, ein Einstieg ist jederzeit möglich. Eine Anmeldung ist für beide Angebote nicht erforderlich. In Wiesbaden haben in der Nacht zu Donnerstag schon wieder an drei verschiedenen Orten mehrere Mülltonnen gebrannt. Gegen 0.15 Uhr haben in der Harry-Truman-Straße 5 Mülltonnen in Flammen gestanden, dabei wird auch ein Baum beschädigt. Nur wenige Minuten später, gegen 0.20 Uhr, hat eine weitere Mülltonne in der Wiesenstraße in Biebrich gebrannt. Gegen 2.15 Uhr wurden schließlich 2 durch Feuer beschädigte Mülltonnen in der Wolfram-von-Eschenbach-Straße gemeldet. In allen Fällen war die Feuerwehr im Einsatz, die Polizei bittet Zeuginnen und Zeugen, die rund um die Tatorte verdächtige Beobachtungen gemacht haben, sich zu melden. Zum 100-jährigen Vereinsjubiläum lädt der SV Wiesbaden zu mehreren Veranstaltungen ein. Über das gesamte Jahr hinweg soll es weitere Aktionen für Fans und die Region geben. Sportlicher Höhepunkt ist ein Testspiel gegen den FC Bayern München. Anpfiff gegen den deutschen Rekordmeister ist morgen um 15.30 Uhr in der Britta Arena. Den Abschluss der Jubiläumsfeierlichkeiten bildet eine Gala im Kurhaus Wiesbaden am 1. August.
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4: 27 Grad hier in der Britta Arena in Wiesbaden. Wunderbar, die Sonne scheint hier zum Freitag. Wirklich herrliche Temperaturen und im Antenne-Wiesbaden-Wettertrend fürs Wochenende wird es auch schön. Am Samstag 31 Grad mit ganz viel Sonne und am Sonntag 28 Grad. Allerdings könnte es gegen Nachmittagabend zu kurzen Schauern kommen. Wir hoffen natürlich, es zieht vorbei.
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4: Mir liegt gar nichts vor von den Straßen. Freie Fahrt ins Wochenende.
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4: Ein Blitzer steht heute auf der Schützenstraße. Ihr dürft 30 fahren. Dann habe ich noch einen auf der A66 Frankfurt Richtung Wiesbaden, kurz vor der Tankstelle Erbenheim. Hier sind 100 erlaubt. Und der letzte ist ein Blitzer-Anhänger auf der A671. Blitzt es in Richtung Wiesbaden bei Bischofsheim. Ihr dürft auch 100 fahren. Gute Fahrt.
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0: 17:38 haben wir es hier im wunderschönen Wiesbaden und der Feierabend ruft und natürlich auch das Wochenende. Wie schön. Und Schaf-Yoga. Ja, ihr habt richtig gehört. Schafe, so wie die Kühe. Schafe. Schaf und Yoga. Das klingt jetzt erstmal ein bisschen komisch, ich weiß. Und noch ein bisschen ungewöhnlich. Aber das Angebot, was es hier in Wiesbaden gibt, das zieht immer mehr Menschen an. Statt im Studio zu üben, findet Yoga direkt auf der Weide statt. Begleitet von Schafen, die für eine ganz besondere, entspannte Atmo sorgen. Und ich finde es irgendwie, die Vorstellung ist mega geil. Und es sagt auch Sarah, tierschützende Therapeutin.
1: Fürs Schaf-Yoga ist vor allem das Thema Stress, Stressreduktion ein großes Thema. Also sie senken den Cortisolspiegel und man schüttet Oxytocin aus, ne, das Kuschelhormon. Und dass man einfach entspannt ist. Das merkt man, finde ich, auch, wenn die Leute von der Weide gehen. Die haben immer ein Grinsen im Gesicht. Die gehen immer so ein bisschen auf Wolken, habe ich das Gefühl. Das ist total schön zu sehen. Das hatten wir natürlich die Hoffnung, aber wir wussten auch gar nicht, was passiert. Ne? Also wir haben gesagt, wir gehen mal rein, wir probieren das mal aus. Und es kann alles passieren. Und es passiert auch in jeder Stunde irgendwie gefühlt immer irgendwas anderes. Und wir lernen dazu. Und es ist einfach schön, weil man so in Kontakt kommt und einfach ins Erleben. Ne? Man kann nichts planen. Man muss sich einfach drauf einlassen.
0: Dass das Yoga mit Schafen viel Gutes bewirkt, findet auch Kerstin vom Yoga-Salat. Sie ist seit langem Physiotherapeutin und auch Yogalehrerin.
1: Yoga sehr kommerziell, zum Teil so marketingmäßig ausgeschlachtet wird mit Welpen und Babyziegen und so. Also uns ist es wichtig, dass wir die Tiere nicht als Mittel zum Zweck und nicht als Werkzeuge benutzen, um damit Geld zu verdienen oder so, sondern es soll wirklich eine Begegnung mit anderen Lebewesen sein, ne, auf Augenhöhe. Wir achten sehr darauf und sprechen auch immer nach den Yogastunden, ob wir Stress bei den Tieren gemerkt haben, was wir noch verändern können, damit es auch den Tieren gut geht. Und das ist mir wichtig zu sagen, ne, das ist keine Tierquälerei. Also die Tiere fordern wirklich diese Nähe auch ein, die genießen das sehr und wir achten da sehr drauf, dass das auch für die Tiere gut ist.
0: Ja, auch den Tieren macht das Ganze richtig viel Spaß und werden während der Yogastunde ein richtiger Teil der Schafsherde.
1: Die Schafe sind auch sehr soziale Tiere, die können sich Gesichter extrem gut merken und wir merken das jetzt auch in den Yogastunden, dass wir Teil der Herde werden. Also die nehmen uns auf und die nehmen auch unsere Energie auf. Also in der Regel ist es zum Beispiel auch so, dass am Ende bei der Schlussentspannung die Schafe sich wirklich punktgenau zu uns auf die Matte legen und mit uns entspannen. Und man merkt es auch, die gehen mit uns hinter auf die Yoga-Weide, die gehen mit uns zurück und die meckern auch, wenn wir gehen. Also die sagen dann auch, wieso geht ihr jetzt? Ne? Ihr seid doch jetzt Teil der Herde, warum bleibt ihr jetzt nicht hier und kuschelt noch weiter? Es ist wirklich ein In-Beziehung-Gehen auch mit den Tieren und das macht es auch so besonders.
0: Sagt Sarah, tiergeschützte Therapeutin und Yoga vom Yoga-Salat. Und wenn ihr jetzt denkt, boah, da bin ich jetzt super scharf drauf auf das Schaf-Yoga. Ein paar freie Plätze gibt es tatsächlich im Oktober noch. Schaut doch einfach mal auf der Webseite vom Yoga-Salat in Wiesbaden vorbei. Und damit das Angebot künftig noch mehr Menschen erreichen kann, wird aktuell ein passender Hof gesucht, um die Kurse weiter anzubieten. Also wenn ihr sowas habt oder was wisst, dann schreibt uns doch gerne mal. Wir freuen uns über die Rückmeldung auf jeden Fall. Ich finde es super süß, muss ich ganz ehrlich sagen. Ich glaube, ich gehe da auch mal hin.

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1: Ich bin Thomas Bleskin. Gut 14 Monate nach der Regierungsübernahme stellt Bundeskanzler Merz sein Kabinett neu auf, ausgelöst durch den Rücktritt von Unionsfraktionschef Spahn. Betroffen sind CDU-Positionen der Ministerriege, was wiederum Folgen für die CDU-Parteizentrale hat. Merz plant nach eigenen Worten auch noch weitere Umstellungen in der Regierung.
2: Nina Wagen als Chefin im Kanzleramt und Carsten Linnemann als neuer Gesundheitsminister. Nach einem verpatzten Jahr Schwarz-Rot ziehe Merz die Reißleine, kommentieren die grünen Fraktionsvorsitzenden. Britta Hasselmann und Katharina Dröge den Kabinettsumbau bissig. Die Salamitaktik, mit der der Kanzler sein Kabinett nun offenbar etappenweise umbauen wolle, sei nicht dazu geeignet, Ruhe in die Regierungsgeschäfte zu bringen. Und Linken-Fraktionschef Sören Pellmann sagte der Rheinischen Post, dieses Land brauche keinen Kabinettsumbau, sondern endlich eine andere Politik. Dirk Zeitler, Berlin.
1: TikTok gefährdet nach Ansicht der EU-Kommission Kinder und Jugendliche durch zu niedrige Schutzstandards. Die Behörde kritisiert, dass Fremde öffentliche Konten von Minderjährigen sehen und sie mit missbräuchlichen Absichten kontaktieren könnten.
3: 200 Millionen Nutzer hat TikTok in Europa. Kinder und Jugendliche brauchen mehr Schutz, meint die EU-Kommission. Bis jetzt könne jeder in die öffentlichen Nutzerkonten sehen. Das müsse sich ändern. Künftig sollten nur noch von den Jugendlichen selbst akzeptierte Nutzer in die Konten schauen dürfen. TikTok weist die Kritik zurück. Die EU-Kommission hat in den vergangenen Monaten schon ein Verfahren wegen Suchtrisiken gegen TikTok eingeleitet und von Snapchat, Facebook und Instagram verlangt, dass das Mindestalter von 13 Jahren besser kontrolliert wird. Dieter Ebeling, Brüssel.
1: Der Batteriehersteller Varta hat nach Angaben aus Finanzkreisen Insolvenz in Eigenverwaltung beantragt. Eine Gläubigergruppe begründete das Vorgehen mit der angespannten Finanzlage. Eine unabhängige Analyse habe ergeben, dass Varta kurzfristig zusätzliche Millionen benötige. Weitere Geldgeber hätten sich trotz intensiver Gespräche nicht gefunden. Zum Fußball, jetzt ist es offiziell, Jürgen Klopp übernimmt den Neuaufbau der deutschen Nationalmannschaft. Der 59-Jährige tritt die Nachfolge des bei der WM gescheiterten Julian Nagelsmann an. Offizieller Vertragsbeginn ist der 15. August. Der DFB hat ihn bis zur WM 2030 engagiert.
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1: Ein spannender Blick hinter die Kulissen der zeitgenössischen Musik erwartet euch heute in der Cagliari Filmbühne. Gezeigt wird die Dokumentation Ensemble Modern Why We Play. Der Film begleitet eins der weltberühmtesten Ensembles für zeitgenössische Musik. Nicht nur auf der Bühne, sondern vor allem bei den Proben. Dabei wird erlebbar, wie neue Musik entsteht durch gemeinsames Ausprobieren, Verwerfen und immer wieder Neues annähern. Los geht's um 17.30 Uhr in der Cagliari Filmbühne Wiesbaden. Eintritt ist mal wieder bei 9 Euro. Richtig super Preis. So, für alle Musikfans, die sollten jetzt auch mal die Ohren spitzen. Beim Rheingau Musikfestival steht die britische Musikfilmnacht auf dem Programm. Das Münchner Rundfunkorchester bringt die bekanntesten Melodien aus den Filmklassikern, wie zum Beispiel Harry Potter, James Bond, Robin Hood, König der Diebe, Stolz und Vorurteil oder auch Miss Marple auf die Bühne. Unter freiem Himmel erwartet euch also ein richtig, richtig krasses Konzert bei diesem tollen Wetter. Das wird bestimmt herrlich. Los geht's um 19.30 Uhr im Kurpark Wiesbaden. Das Open-Air-Konzert findet für 49 Euro statt. Da seid ihr dann dabei. Und wer Lust hat auf ein bisschen Open-Air-Feeling, sollte morgen am Samstag mal im Schlachthof Wiesbaden vorbeischauen. Bei Club Loyal wird ab 16 Uhr vor und im Kesselhaus mal richtig ordentlich auf Elektro getanzt und auch ein bisschen Haus. Ganz nach dem Motto Daytime Clubbing statt durchgemachter Nacht. Hinter dem Konzept stehen DJs, Tante Kante und trockener Sekt. Die legen auch an dem Tag auf. Also es gibt richtig fein Haus für den perfekten Samstag. Und der Eintritt kostet auch nur 5 Euro. Also ab hin da, egal was ihr macht. Wir wünschen die beste Unterhaltung und super viel Spaß.
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1: Im Studio Robert Schäfer. Das Stadtarchiv Wiesbaden lässt in den kommenden Monaten das aktuelle Stadtbild fotografisch dokumentieren. Das teilt die Stadtverwaltung mit. Ein Mitarbeiter des Archivs wird dafür markante Gebäude, Straßenzüge und öffentliche Plätze fotografieren, um Veränderungen im Stadtbild festzuhalten. Die Aufnahmen entstehen ausschließlich von öffentlich zugänglichen Wegen und Plätzen aus. Personen werden dabei nicht fotografiert. Im Stadtarchiv werden die Bilder anschließend archiviert und für die Dokumentation der Stadtgeschichte aufbewahrt. Das Repair Café on Tour ist am Wochenende wieder zu Gast im Wiesbadener Umweltladen in der Luisenstraße. Das meldet die hessische Landeshauptstadt. Morgen machen hier Helferinnen und Helfer kostenlos reparaturbedürftige Gegenstände wie Elektrogeräte und Kinderspielzeug wieder fit. Kleinere Reparaturen können auch unter Anleitung selbst ausgebessert werden. Die Gegenstände können bis 11.30 Uhr im Umweltladen abgegeben und bis 14 Uhr abgeholt werden. Ziel ist es, die Lebensdauer von Gebrauchsgütern zu verlängern, Ressourcen zu schonen und einkommensschwache Haushalte zu unterstützen. Im Zuge des ab August schrittweise eingeführten Rechtsanspruchs auf Ganztagsbetreuung an Grundschulen will die Landeshauptstadt Wiesbaden die Zusammenarbeit zwischen Schulen und Vereinen stärken. Das Projekt Vereine im Ganztag soll Sport-, Kultur- und Freizeitangebote stärker in den Schulalltag integrieren. Geplant ist eine Koordinierungsstelle, die Schulen und Vereine zusammenbringt und die Kooperationen organisiert. Pilotstandorte sind die Brüder-Grimm-Schule und die Krautgartenschule. Langfristig soll das Angebot auf weitere Schulen ausgeweitet werden. Nach Angaben der Stadt sollen künftig neben Sportvereinen auch Kultur-, Musik- und Brauchtumsvereine sowie die Freiwilligen Feuerwehren in das Projekt eingebunden werden. Ziel ist es, Kindern ein breites Bildungs- und Freizeitangebot zu ermöglichen und gleichzeitig das Ehrenamt zu stärken. In Wiesbaden haben in der Nacht zu Donnerstag schon wieder an drei verschiedenen Orten mehrere Mülltonnen gebrannt. Gegen 0.15 Uhr haben in der Harry-Truman-Straße 5 Mülltonnen in Flammen gestanden, dabei wird auch ein Baum beschädigt. Nur wenige Minuten später, gegen 0.20 Uhr, hat eine weitere Mülltonne in der Wiesenstraße in Biebrich gebrannt. Gegen 2.15 Uhr wurden schließlich 2 durch Feuer beschädigte Mülltonnen in der Wolfram-von-Eschenbach-Straße gemeldet. In allen Fällen war die Feuerwehr im Einsatz, die Polizei bittet Zeuginnen und Zeugen, die rund um die Tatorte verdächtige Beobachtungen gemacht haben, sich zu melden. Die Wiesbaden Phantoms sind am Wochenende zu Gast bei den Augsburg Centurions. Die Phantoms haben diese Saison noch kein Spiel verloren und stehen mit 7 Siegen auf Platz 1 der GFL 2. Augsburg geht als Tabellenzweiter in den Spieltag und liegt nur 2 Siege hinter den Wiesbadenern. Erst letztes Jahr waren die Centurions ungeschlagen in die GFL 2 aufgestiegen. Das Hinspiel im Mai ging mit 38:33 knapp an die Phantoms. Kickoff im Augsburger Rosenstadion ist am Samstag um 16 Uhr.
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2: Aktuell messen wir 27 Grad hier in der Britta Arena in Wiesbaden mit einem wunderbaren Sonne-Wolken-Mix. Richtig schön pünktlich zum Wochenende haben wir auf jeden Fall richtig schönes Wetter bekommen. Und im Antenne Wiesbaden-Wettertrend fürs ganze Wochenende wird es sehr, sehr, sehr gut. Am Samstag 31 Grad mit viel Sonne und am Sonntag 28 Grad, bisschen bewölkt und am Abend eventuell ein bisschen Regen. Aber wir hoffen, es zieht vorbei.
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2: Sonnig auch von der Straße, es liegt mir aktuell gar nichts vor. Freie Fahrt ins Wochenende.
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2: Wir haben einen mobilen Blitzer auf der Schützenstraße. Ihr dürft 30 fahren. Dann haben wir noch einen auf der A66 Frankfurt Richtung Wiesbaden, kurz vor der Tankstelle Erbenheim. Hier sind 100 erlaubt. Und ein Blitzeranhänger heute auf der A671 blitzt in Richtung Wiesbaden bei Bischofsheim. Und es sind ebenso 100 erlaubt.
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2: Tiere, Natur und ein Turm mit Skyline-Blick an einem Ort. Ja, dann ab in die Weilbacher Kiesgruben in Flörsheim.
3: Spaßfaktor.
2: Bei Spaßfaktor vergeben wir 5 von 5 Kiddie-Punkten, weil ständig was Neues wartet. Kaschmirziegen und Wildesel entdecken, über den Barfußpfad tapsen oder auf den großen Spielplatz, rauf auf den Aussichtsturm und alles von oben anschauen.
3: Familienfaktor.
2: Beim Familienfaktor gibt es ebenfalls 5 von 5 Kiddie-Punkten, weil der Ausflug super unkompliziert ist. Kostenfreie Parkplätze direkt am Besucherzentrum, Kinderwagen, freundliche Wege und mit dem Gasthaus zum Wilden Esel gleich eine Adresse fürs Mittagessen.
3: Gesamtfazit.
2: Unser Fazit: 5 von 5 Kiddie-Punkten. Die Weilbacher Kiesgruben sind perfekt für einen spontanen Halb- oder Ganztagesausflug. Wenn alle raus wollen, aber niemand Lust auf große Planung hat. Mein Tipp: Turm und Besucherzentrum haben spezielle Öffnungszeiten, vorher kurz checken. Der Tipp: Start von Frankfurt mit Kids und ihr findet ihn auch in der Wauser Ausflugs-App für Familien. Und jetzt wünsche ich euch weiterhin schöne Sommerferien und ein Wochenende voller kleiner und großer Wow-Momente. Eure Katrin von Wause.
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1: Ich bin Thomas Bleskin. Bundeskanzler Merz hat den angekündigten Umbau seiner Regierung begonnen, die Neubesetzung des Verkehrsministeriums aber vorerst offen gelassen. Neue Kanzleramtschefin wird Gesundheitsministerin Warken, ihr Ministeramt übernimmt CDU-Generalsekretär Linnemann.
2: Als Merz am Morgen zu einem Statement kommt, sind an seiner Seite die neue Kanzleramtschefin Warken, der neue Gesundheitsminister Linnemann und der neue Bund-Länder-Koordinator Amthor. Einer aber fehlt, der neue Verkehrsminister. Dabei ist bereits klar, dass Schnieder gehen muss. Das hatte der CDU-Politiker selbst in einer SMS an Abgeordnete mitgeteilt. Der vorgesehene Nachfolger der CDU-Finanzpolitiker Günzler machte in den frühen Morgenstunden aber einen Rückzieher aus fachlichen Gründen, wie er sagte. Er sei nicht der Richtige für diese Position. Dirk Zeitler, Berlin.
1: Der Batteriehersteller Varta hat nach Angaben aus Finanzkreisen Insolvenz in Eigenverwaltung beantragt. Eine Gläubigergruppe begründete das Vorgehen mit der angespannten Finanzlage. Eine unabhängige Analyse habe ergeben, dass Varta kurzfristig zusätzliche Millionen benötige. Weitere Geldgeber hätten sich trotz intensiver Gespräche nicht gefunden. In dieser Woche war bereits bekannt geworden, dass dem Unternehmen eine Zerschlagung droht. Nach dem tödlichen Angriff auf einen Bankmitarbeiter in Regensburg sitzt der mutmaßliche Täter in Untersuchungshaft. Der 20 Jahre alte Deutsche werde dringend des Mordes und der schweren räuberischen Erpressung verdächtigt, teilten Polizei und Staatsanwaltschaft bei einer Pressekonferenz mit.
3: Noch ist vieles unbekannt, einige neue Informationen gab es aber von den Ermittlern. So soll der mutmaßliche Täter schuldfähig sein, Drogen seien bei ihm nicht gefunden worden. Sein Motiv ist aber noch ziemlich unklar. Der getötete Bankmitarbeiter war wohl ein Zufallsopfer. Der 20-Jährige soll einen Zettel dabei gehabt haben, auf dem etwas von einem Überfall und einem Bankraub stand. Dann soll er plötzlich mit einem Messer auf den Bankangestellten eingestochen haben. Der 20-Jährige soll der Polizei auch wegen kleinerer Delikte schon bekannt gewesen sein. Thomas Brockt, Redaktion.
1: Zum Sport. Jürgen Klopp übernimmt den Neuaufbau der deutschen Fußballnationalmannschaft. Der 59-Jährige tritt die Nachfolge des bei der WM gescheiterten Julian Nagelsmann an. Offizieller Vertragsbeginn ist der 15. August.
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1: Ich bin Thomas Bleskin. Bundeskanzler Merz hat den angekündigten Umbau seiner Regierung begonnen. Neue Kanzleramtschefin wird Gesundheitsministerin Warken, ihr Amt übernimmt CDU-Generalsekretär Lindemann. Digitalstaatssekretär Amthor wechselt als Bund-Länder-Beauftragter ins Kanzleramt. Unklar bleibt dagegen die Zukunft von Verkehrsminister Schnieder. Nach dpa-Informationen wollte Merz ihn entlassen, zu dieser Personalie äußerte sich der Kanzler aber nicht. Die EU-Kommission wirft TikTok vor, Kinder und Jugendliche nicht ausreichend zu schützen. Der Vorwurf, Fremde könnten öffentliche Profile Minderjähriger sehen und sie auch mit missbräuchlichen Absichten kontaktieren.
2: 200 Millionen Nutzer hat TikTok in Europa. Kinder und Jugendliche brauchen mehr Schutz, meint die EU-Kommission. Bis jetzt könne jeder in die öffentlichen Nutzerkonten sehen. Das müsse sich ändern. Künftig sollten nur noch von den Jugendlichen selbst akzeptierte Nutzer in die Konten schauen dürfen. TikTok weist die Kritik zurück. Die EU-Kommission hat in den vergangenen Monaten schon ein Verfahren wegen Suchtrisiken gegen TikTok eingeleitet und von Snapchat, Facebook und Instagram verlangt, dass das Mindestalter von 13 Jahren besser kontrolliert wird. Dieter Ebeling, Brüssel.
1: Schwere Waldbrände halten Frankreich und Spanien weiter in Atem. An der französischen Atlantikküste mussten jetzt Zehntausende weitere Touristen vorsorglich ihre Urlaubsquartiere räumen.
3: Schwierige Wetterbedingungen mit kräftigen Windböen erschweren für die Feuerwehr in beiden Ländern die Löscharbeiten. Über Tage wurden in Frankreich weitere Orte und tausende Urlauber evakuiert, teils auch per Schiff. In den Messehallen der Großstadt Bordeaux rüstet man sich auf die Aufnahme von bis zu 10.000 Evakuierten. Die Einsatzkräfte versuchen vor allem mit Löschflugzeugen dem Feuer Herr zu werden. Auch in Spanien wird mit weiteren Evakuierungen gerechnet, während Tausende bereits in Notunterkünften bei Angehörigen oder Freunden darauf warten, wann sie zurück können. Einen konkreten Termin gibt es noch nicht. Michael Evers, Paris.
1: Und zum Sport, Fußball. Jürgen Klopp ist mit klaren Botschaften in sein Amt als neuer Bundestrainer gestartet. Der 59-Jährige versprach keine schnellen Erfolge, rief aber zu einem gemeinsamen Traum vom WM-Titel 2030 auf. Zugleich warnte er vor Eingriffen in sein Privatleben. Wenn seine Familie nicht in Ruhe gelassen werde, höre er auf, sagte Klopp. Sein erstes Länderspiel als Bundestrainer ist Ende September in der Nations League gegen die Niederlande.
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1: Ich bin Thomas Bleskin. Bundeskanzler Merz hat den angekündigten Umbau seiner Regierung begonnen, die Neubesetzung des Verkehrsministeriums aber vorerst offengelassen. Neue Kanzleramtschefin wird Gesundheitsministerin Warken, ihr Ministeramt übernimmt CDU-Generalsekretär Linnemann.
2: Als Merz am Morgen zu einem Statement kommt, sind an seiner Seite die neue Kanzleramtschefin Warken, der neue Gesundheitsminister Linnemann und der neue Bund-Länder-Koordinator Amthor. Einer aber fehlt, der neue Verkehrsminister. Dabei ist bereits klar, dass Schnieder gehen muss. Das hatte der CDU-Politiker selbst in einer SMS an Abgeordnete mitgeteilt. Der vorgesehene Nachfolger der CDU-Finanzpolitiker Günzler machte in den frühen Morgenstunden aber einen Rückzieher. Aus fachlichen Gründen, wie er sagte, er sei nicht der Richtige für diese Position. Dirk Zeitler, Berlin.
1: Der Batteriehersteller Varta hat nach Angaben aus Finanzkreisen Insolvenz in Eigenverwaltung beantragt. Eine Gläubigergruppe begründete das Vorgehen mit der angespannten Finanzlage. Eine unabhängige Analyse habe ergeben, dass Varta kurzfristig zusätzliche Millionen benötige. Weitere Geldgeber hätten sich trotz intensiver Gespräche nicht gefunden. In dieser Woche war bereits bekannt geworden, dass dem Unternehmen eine Zerschlagung droht. Nach dem tödlichen Angriff auf einen Bankmitarbeiter in Regensburg sitzt der mutmaßliche Täter in Untersuchungshaft. Der 20 Jahre alte Deutsche werde dringend des Mordes und der schweren räuberischen Erpressung verdächtigt, teilten Polizei und Staatsanwaltschaft bei einer Pressekonferenz mit.
3: Noch ist vieles unbekannt, einige neue Informationen gab es aber von den Ermittlern. So soll der mutmaßliche Täter schuldfähig sein, Drogen seien bei ihm nicht gefunden worden. Sein Motiv ist aber noch ziemlich unklar. Der getötete Bankmitarbeiter war wohl ein Zufallsopfer. Der 20-Jährige soll einen Zettel dabei gehabt haben, auf dem etwas von einem Überfall und einem Bankraub stand. Dann soll er plötzlich mit einem Messer auf den Bankangestellten eingestochen haben. Der 20-Jährige soll der Polizei auch wegen kleinerer Delikte schon bekannt gewesen sein. Thomas Brock, Redaktion.
1: Zum Sport. Jürgen Klopp übernimmt den Neuaufbau der deutschen Fußballnationalmannschaft. Der 59-Jährige tritt die Nachfolge des bei der WM gescheiterten Julian Nagelsmann an. Offizieller Vertragsbeginn ist der 15. August.
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1: Ich bin Thomas Bleskin. Bundeskanzler Merz hat den angekündigten Umbau seiner Regierung begonnen. Neue Kanzleramtschefin wird Gesundheitsministerin Warken. Ihr Amt übernimmt CDU-Generalsekretär Lindemann. Digitalstaatssekretär Amthor wechselt als Bund-Länder-Beauftragter ins Kanzleramt. Unklar bleibt dagegen die Zukunft von Verkehrsminister Schnieder. Nach dpa-Informationen wollte Merz ihn entlassen. Zu dieser Personalie äußerte sich der Kanzler aber nicht. Die EU-Kommission wirft TikTok vor, Kinder und Jugendliche nicht ausreichend zu schützen. Der Vorwurf, Fremde könnten öffentliche Profile Minderjähriger sehen und sie auch mit missbräuchlichen Absichten kontaktieren.
2: 200 Millionen Nutzer hat TikTok in Europa. Kinder und Jugendliche brauchen mehr Schutz, meint die EU-Kommission. Bis jetzt könne jeder in die öffentlichen Nutzerkonten sehen. Das müsse sich ändern. Künftig sollten nur noch von den Jugendlichen selbst akzeptierte Nutzer in die Konten schauen dürfen. TikTok weist die Kritik zurück. Die EU-Kommission hat in den vergangenen Monaten schon ein Verfahren wegen Suchtrisiken gegen TikTok eingeleitet und von Snapchat, Facebook und Instagram verlangt, dass das Mindestalter von 13 Jahren besser kontrolliert wird. Dieter Ebeling, Brüssel.
1: Schwere Waldbrände halten Frankreich und Spanien weiter in Atem. An der französischen Atlantikküste mussten jetzt zehntausende weitere Touristen vorsorglich ihre Urlaubsquartiere räumen.
3: Schwierige Wetterbedingungen mit kräftigen Windböen erschweren für die Feuerwehr in beiden Ländern die Löscharbeiten. Über Tage wurden in Frankreich weitere Orte und tausende Urlauber evakuiert, teils auch per Schiff. In den Messehallen der Großstadt Bordeaux rüstet man sich auf die Aufnahme von bis zu 10.000 Evakuierten. Die Einsatzkräfte versuchen vor allem mit Löschflugzeugen, dem Feuer Herr zu werden. Auch in Spanien wird mit weiteren Evakuierungen gerechnet, während Tausende bereits in Notunterkünften bei Angehörigen oder Freunden darauf warten, wann sie zurück können. Einen konkreten Termin gibt es noch nicht. Michael Evers, Paris.
1: Und zum Sport, Fußball. Jürgen Klopp ist mit klaren Botschaften in sein Amt als neuer Bundestrainer gestartet. Der 59-Jährige versprach keine schnellen Erfolge, rief aber zu einem gemeinsamen Traum vom WM-Titel 2030 auf. Zugleich warnte er vor Eingriffen in sein Privatleben. Wenn seine Familie nicht in Ruhe gelassen werde, höre er auf, sagte Klopp. Sein erstes Länderspiel als Bundestrainer ist Ende September in der Nations League gegen die Niederlande.
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1: Ich bin Tine Klimach. Kanzler Friedrich Merz bildet sein Kabinett um, weil Thorsten Frey neuer Fraktionschef der Union werden soll. Das läuft aber alles andere als glatt. Jetzt hat sich Frey dazu geäußert.
2: Das Ganze sei einfach Pech gewesen, sagte Frey in Stuttgart. Das gäbe es auch in der Spitzenpolitik. Es geht um die Hängepartie bei der Besetzung des Verkehrsministeriums. Minister Schnieder hatte einigen Abgeordneten schon mitgeteilt, dass er entlassen wird. Als der Kanzler dann vor die Presse trat, passierte das aber nicht, weil der vorgesehene Nachfolger Günzler kurzfristig abgesagt hatte. Wie es nun weitergeht, ist offen. Klar ist aber, neue Kanzleramtschefin wird Gesundheitsministerin Warken und ihren Job soll CDU-Generalsekretär Herr Linnemann übernehmen. Aus Berlin Thomas Brockt.
1: US-Präsident Trump hat der Europäischen Union nach der Milliardenstrafe gegen Google mit neuen Zöllen gedroht. Auf seiner Plattform Truth Social kündigte er zunächst eine Untersuchung gegen die EU an. Diese soll erklären, ob amerikanische Unternehmen benachteiligt würden. Anschließend könne ein erheblicher Zoll auf EU-Importe folgen. Die EU-Kommission hatte Google zuvor wegen Wettbewerbsverstößen zu einer Strafe von 890 Millionen Euro verurteilt. Die Polizei hat Details genannt zum tödlichen Angriff auf einen Bankangestellten gestern in Regensburg. Ein 20-Jähriger hatte den Mann niedergestochen. Er sitzt inzwischen in U-Haft.
3: Erst hatte der Tatverdächtige einen Zettel vorgezeigt, auf dem Bankraub stand. Dann hat er mit einem 12 cm langen Messer auf den Banker eingestochen. Der hätte gar kein Geld hergeben können. Das steckte im Automaten. Bei der Pressekonferenz wurde weiter bekannt, dass gegen den mutmaßlichen Täter ein Waffen- und Messerverbot verhängt war. Er wollte sich am Vorabend der Tat wegen Nichtigkeiten selbst bei einer Polizeiwache anzeigen, wurde aber laufen gelassen. Die Staatsanwaltschaft wirft ihm Mord aus Habgier vor. Es gibt bisher keine Hinweise auf Unzurechnungsfähigkeit, Drogen oder Alkohol. Aus Regensburg, Michael Hegele.
1: Der Hersteller Jutro Tiefkühlkost hat den Rückruf bei einer bei Lidl verkauften Bio-Bärenmischung wegen einer möglichen Verunreinigung mit Novoviren ausgeweitet. Verbraucher sollen das Tiefkühlprodukt der Marke Freshona nicht verzehren. Betroffene Ware kann in allen Lidl-Filialen auch ohne Kassenbon zurückgegeben werden. Novoviren können starken Brechdurchfall und erheblichen Flüssigkeitsverlust auslösen. Besonders für Säuglinge, ältere und kranke Menschen kann eine Infektion gefährlich werden.
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1: Ich bin Tine Klimach. Bundeskanzler Friedrich Merz nutzt den Rücktritt von Unionsfraktionschef Jens Spahn für einen größeren Umbau seiner Regierung. Gesundheitsministerin Nina Warken wird neue Kanzleramtschefin und CDU-Generalsekretär Carsten Lindemann ihr Nachfolger im Gesundheitsministerium.
2: Und Digitalstaatssekretär Amthor wird neuer Bund-Länderbeauftragter im Kanzleramt. Doch unklar ist, was mit Verkehrsminister Schnieder passiert. Der teilte einzelnen Bundestagsabgeordneten am frühen Morgen in einer SMS mit, dass der Kanzler ihn entlassen werde und dies um 9 Uhr im Kanzleramt verkünden würde. Das tat Merz aber nicht. Dass der Kanzler dazu schwieg, liegt offensichtlich daran, dass der vorgesehene Nachfolger, der CDU-Bundestagsabgeordnete Günzler, Merz erst zugesagt, dann aber mitten in der Nacht wieder abgesagt habe. Die Gründe sind unklar. Aus Berlin, Dirk Zeitler.
1: Die USA und Großbritannien planen US-Regierungskreisen zufolge kommende Woche ein hochrangiges Treffen in London, um über die Lage in der Straße von Hormuz zu beraten. Ein US-Beamter bestätigte der deutschen Presseagentur entsprechende Pläne. Zum konkreten Programm, Datum und den Teilnehmern gab es zunächst keine Angaben. Campingplätze, Ferienanlagen und ganze Orte werden geräumt. Wegen der sich weiter unkontrolliert ausdehnenden Waldbrände an Frankreichs Atlantikküste wurden inzwischen rund 110.000 Menschen evakuiert. Auch in Spanien lodern Feuer. Wegen der schweren Waldbrände hat Madrid für die Umgebung der Hauptstadt und eine weitere Region den Notstand ausgerufen.
3: Rund um die Hauptstadt Madrid mussten mehr als 11.500 Menschen ihre Häuser verlassen. Sie warten bei Freunden, Verwandten und in Notunterkünften, ob die Brände eingedämmt werden können. Starke Windböen und hohe Temperaturen erschweren die Löscharbeiten. Der Katastrophenschutz des Militärs hat das Kommando übernommen. Mit Temperaturen bis zu 44 Grad in Andalusien leidet Spanien derzeit unter extremer Hitze. Auch an der französischen Atlantikküste ist es mit 36 Grad sehr heiß. Aus Spanien, Julia Macher.
1: Zum Sport. Jürgen Klopp ist mit klaren Botschaften in sein Amt als Bundestrainer gestartet. Der 59-Jährige versprach keine schnellen Erfolge, rief aber zu einem gemeinsamen Traum vom WM-Titel 2030 auf. Sein erstes Länderspiel als Bundestrainer ist Ende September in der Nations League gegen die Niederlande.

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1: Ich bin Tine Klimach. Die bisherige Gesundheitsministerin Nina Warken wird neue Kanzleramtschefin. Das teilte Bundeskanzler Friedrich Merz in Berlin mit. Sie folgt auf Thorsten Frey, der an die Unionsfraktionsspitze wechseln soll. Für Warken übernimmt Carsten Linnemann das Gesundheitsressort. Merz kündigte für die kommenden Wochen weitere Veränderungen im Kabinett an.
2: Darüber werde ich zu gegebener Zeit Sie informieren, aber diese Entscheidungen brauchen nicht zuletzt angesichts der Sommerpause noch ein paar Tage und vielleicht auch mehr Zeit.
1: Damit ist auch eine weitere Nachbesetzung gemeint, auf die Kanzler Merz nicht einging. Eigentlich sollte auch Verkehrsminister Schnieder seinen Platz räumen. Sein geplanter Nachfolger Fritz Günzler, Finanzexperte der Union, hatte aber kurz vor knapp abgesagt. Bundesinnenminister Dobrindt hat die Ausweitung von Abschiebungen nach Afghanistan gegen Kritik verteidigt. Wer nach einem abgelehnten Asylverfahren ausreisepflichtig sei, müsse auch mit einer Abschiebung rechnen, sagte er. Zuvor war bekannt geworden, dass künftig nicht mehr nur Straftäter und Gefährder für Abschiebungen identifiziert werden sollen. Flüchtlingsrat und Linke kritisieren das als unverantwortlich bzw. als Vorstoß gegen den Menschenrechtsschutz. TikTok gefährdet Kinder und Jugendliche nach vorläufigen Ermittlungsergebnissen der EU-Kommission durch niedrige Schutzstandards. Die Brüsseler Behörde kritisiert unter anderem, dass Fremde die öffentlichen Benutzerkonten von Minderjährigen sehen und die jungen Nutzer auch mit missbräuchlichen Absichten kontaktieren könnten.
3: 200 Millionen Nutzer hat TikTok in Europa. Kinder und Jugendliche brauchen mehr Schutz, meint die EU-Kommission. Bis jetzt könne jeder in die öffentlichen Nutzerkonten sehen. Das müsse sich ändern. Künftig sollten nur noch von den Jugendlichen selbst akzeptierte Nutzer in die Konten schauen dürfen. TikTok weist die Kritik zurück. Die EU-Kommission hat in den vergangenen Monaten schon ein Verfahren wegen Suchtrisiken gegen TikTok eingeleitet und von Snapchat, Facebook und Instagram verlangt, dass das Mindestalter von 13 Jahren besser kontrolliert wird. Aus Brüssel, Dieter Ebeling.
1: Hunderttausende werden heute in Berlin zum Christopher Street Day erwartet. Die Demonstration soll mittags beginnen und dann an der Siegessäule vorbei zum Brandenburger Tor führen. Abends tritt Sängerin Sarah Connor auf. Schon einen Abend vorher war bereits Rapperin Ikimel aufgetreten. Das Motto des CSD lautet dieses Mal: Haltung ist hot.

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1: Ich bin Tine Klimach. Kanzler Friedrich Merz bildet sein Kabinett um, weil Thorsten Frey neuer Fraktionschef der Union werden soll. Das läuft aber alles andere als glatt. Jetzt hat sich Frey dazu geäußert.
2: Das Ganze sei einfach Pech gewesen, sagte Frey in Stuttgart. Das gäbe es auch in der Spitzenpolitik. Es geht um die Hängepartie bei der Besetzung des Verkehrsministeriums. Minister Schnieder hatte einigen Abgeordneten schon mitgeteilt, dass er entlassen wird. Als der Kanzler dann vor die Presse trat, passierte das aber nicht, weil der vorgesehene Nachfolger Günzler kurzfristig abgesagt hatte. Wie es nun weitergeht, ist offen. Klar ist aber, neue Kanzleramtschefin wird Gesundheitsministerin Warken und ihren Job soll CDU-Generalsekretär Herr Linnemann übernehmen. Aus Berlin Thomas Brockt.
1: US-Präsident Trump hat der Europäischen Union nach der Milliardenstrafe gegen Google mit neuen Zöllen gedroht. Auf seiner Plattform Truth Social kündigte er zunächst eine Untersuchung gegen die EU an. Diese solle klären, ob amerikanische Unternehmen benachteiligt würden. Anschließend könne ein erheblicher Zoll auf EU-Importe folgen. Die EU-Kommission hatte Google zuvor wegen Wettbewerbsverstößen zu einer Strafe von 890 Millionen Euro verurteilt. Schwere Waldbrände halten Frankreich und Spanien weiter in Atem. Während bei Madrid und in einer anderen spanischen Region der Notstand ausgerufen wurde, mussten an der französischen Atlantikküste 10.000 weitere Touristen vorsorglich ihre Urlaubsquartiere räumen. In beiden Ländern sprechen die Behörden von ungünstigen Wetterbedingungen, die die Löscharbeiten erschweren. Zum Sport. Jürgen Klopp ist neuer Bundestrainer der Fußballnationalmannschaft. Der 59-Jährige tritt die Nachfolge des bei der WM gescheiterten Julian Nagelsmann an. Es sei ein sehr, sehr besonderer Tag für ihn, sagte Klopp bei seiner Vorstellung in Frankfurt.
3: Jürgen Klopp will beim DFB jeden Stein umdrehen und das dürfte ungemütlich werden für den Verband. Aber Klopp will langfristigen Erfolg, darum will er auch einige Strukturen verändern.